0: Präsident Donald Trump kurz vor einem Rahmenabkommen mit dem Iran und der Wiedereröffnung der Straße von Hormuz. Der Deal sei weitgehend ausgehandelt, schrieb Trump am Wochenende auf Truth Social. Obwohl er Hoffnungen auf einen schnellen Durchbruch dämpfte, gaben die Ölpreise an den internationalen Märkten deutlich nach.
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2: Auf der A1 Richtung Bremen gibt es zwischen Wildeshausen West und Wildeshausen Nord 1 Kilometer Stau wegen Fahrzeugteilen auf der Fahrbahn und einer ungesicherten Unfallstelle. In der Gegenrichtung, Richtung Osnabrück, liegt zwischen Holdorf und Neunkirchenförden ebenfalls eine ungesicherte Unfallstelle. Wir wünschen euch eine gute Fahrt.
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2: In Aurich haben wir aktuell 14 Grad. In Leer sind es 15, genauso wie in York. In der Nacht sinkt das Thermometer auf milde 11 Grad. So wird das Wetter morgen. Es erwartet euch ein Tag mit Sonne und Wolken bei anfangs 11 Grad. Im Laufe des Tages steigt das Thermometer auf bis zu 15 Grad an.

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1: Ich bin Diana Kramer. Der VfL Wolfsburg steigt zum ersten Mal in seiner Vereinsgeschichte aus der Fußball-Bundesliga ab. Die lange in Unterzahl spielende Mannschaft von Trainer Dieter Hecking verlor im Relegationsrückspiel gegen den Zweitligadritten SC Paderborn mit 1:2 nach Verlängerung. Nach dem 0:0 im Hinspiel bejubelt Paderborn den dritten Aufstieg in die Erstklassigkeit nach 2014 und 2019. Nach dem massiven Angriff auf die ukrainische Hauptstadt Kiew am Wochenende droht Russland mit neuen schweren Angriffen. Das Außenministerium in Moskau rief ausländische Diplomaten dazu auf, Kiew schnellstmöglich zu verlassen.
2: Schon am Wochenende hat Russland mit dem Einsatz einer Mittelstreckenrakete vom Typ Areshnik den Konflikt in der Ukraine verschärft. In Kiew wurden dabei schwere Verwüstungen angerichtet. Laut Moskau ist dies aber erst der Anfang. Weitere Angriffe sollen folgen, angeblich als Vergeltung auf einen ukrainischen Angriff gegen ein Wohnheim im von Russland kontrollierten Donbass-Gebiet. Der Kreml warf der Ukraine in dem Zusammenhang den Beschuss von Zivilisten vor. Dass das russische Militär selbst regelmäßig ukrainische Zivilisten tötet, blendet Moskau dabei aus. Aus Moskau, André Berlin.
1: Welche Stadt oder Gemeinde ist am besten versorgt mit Schulen, Ärzten, Schwimmbädern oder schnellem Internet? Das zeigt jetzt eine Studie des Instituts der deutschen Wirtschaft, in Auftrag gegeben vom Tabakkonzern Philip Morris. Gewinner des Rankings die kleine Stadt Haar bei München.
3: In den vergangenen Jahren mussten in vielen Orten Schwimmbäder oder Kliniken schließen, viele Schulen sind marode. Schuld ist vor allem die Finanzlage. Dennoch zeigt die Studie, in fast allen deutschen Städten und Gemeinden ist rund die Hälfte der befragten Bürger zufrieden mit dem Angebot vor Ort. Dabei erzielen ostdeutsche Städte öfter Top-Werte als westdeutsche. Im Vergleich der Bundesländer liegt NRW vorn. 86% der Gemeinden werden als sehr gut oder gut bewertet. Am anderen Ende Mecklenburg-Vorpommern, dort gilt mehr als jede zweite Gemeinde als sehr schlecht versorgt. Thomas Bremser, Redaktion.
1: Die USA stehen nach Angaben von Präsident Donald Trump kurz vor einem Rahmenabkommen mit dem Iran und der Wiedereröffnung der Straße von Hormuz. Der Deal sei weitgehend ausgehandelt, schrieb Trump am Wochenende auf Truth Social. Obwohl er Hoffnungen auf einen schnellen Durchbruch dämpfte, gaben die Ölpreise an den internationalen Märkten deutlich nach.
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4: Auf der A1 Richtung Bremen an der Einfahrt Wildeshausen Nord liegen Metallteile auf der Fahrbahn. Auf der A261 Richtung Hamburg Südwest zwischen Buchholzer Dreieck und Tötensen liegen mehrere Steine auf dem linken Fahrstreifen. Habt eine gute und sichere Fahrt.
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4: In Wilhelmshaven zeigt das Thermometer 13 Grad. Wärmer ist es in York mit 15 Grad, während Stade bei 14 Grad liegt. In der Nacht sinkt das Thermometer auf milde 11 Grad. So wird das Wetter morgen. Es erwartet euch ein Tag mit Sonne und Wolken bei anfangs 11 Grad. Im Laufe des Tages steigt das Thermometer auf bis zu 15 Grad an.

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1: Ich bin Diana Kramer. Der VfL Wolfsburg steigt zum ersten Mal in seiner Vereinsgeschichte aus der Fußball-Bundesliga ab. Die lange in Unterzahl spielende Mannschaft von Trainer Dieter Hecking verlor im Relegationsrückspiel gegen den Zweitligadritten SC Paderborn mit 1:2 nach Verlängerung. Nach dem 0:0 im Hinspiel bejubelt Paderborn den dritten Aufstieg in die Erstklassigkeit nach 2014 und 2019. Nach dem massiven Angriff auf die ukrainische Hauptstadt Kiew am Wochenende droht Russland mit neuen schweren Angriffen. Das Außenministerium in Moskau rief ausländische Diplomaten dazu auf, Kiew schnellstmöglich zu verlassen.
2: Schon am Wochenende hat Russland mit dem Einsatz einer Mittelstreckenrakete vom Typ Areschnik den Konflikt in der Ukraine verschärft. In Kiew wurden dabei schwere Verwüstungen angerichtet. Laut Moskau ist dies aber erst der Anfang. Weitere Angriffe sollen folgen, angeblich als Vergeltung auf einen ukrainischen Angriff gegen ein Wohnheim im von Russland kontrollierten Donbass-Gebiet. Der Kreml warf der Ukraine in dem Zusammenhang den Beschuss von Zivilisten vor. Dass das russische Militär selbst regelmäßig ukrainische Zivilisten tötet, blendet Moskau dabei aus. Aus Moskau, André Berlin.
1: Welche Stadt oder Gemeinde ist am besten versorgt mit Schulen, Ärzten, Schwimmbädern oder schnellem Internet? Das zeigt jetzt eine Studie des Instituts der deutschen Wirtschaft, in Auftrag gegeben vom Tabakkonzern Philip Morris. Gewinner des Rankings die kleine Stadt H bei München.
3: In den vergangenen Jahren mussten in vielen Orten Schwimmbäder oder Kliniken schließen. Viele Schulen sind marode. Schuld ist vor allem die Finanzlage. Dennoch zeigt die Studie, in fast allen deutschen Städten und Gemeinden ist rund die Hälfte der befragten Bürger zufrieden mit dem Angebot vor Ort. Dabei erzielen ostdeutsche Städte öfter Top-Werte als westdeutsche. Im Vergleich der Bundesländer liegt NRW vorn. 86% der Gemeinden werden als sehr gut oder gut bewertet. Am anderen Ende Mecklenburg-Vorpommern. Dort gilt mehr als jede zweite Gemeinde als sehr schlecht versorgt. Thomas Bremser, Redaktion.
1: Die USA stehen nach Angaben von Präsident Donald Trump kurz vor einem Rahmenabkommen mit dem Iran und der Wiedereröffnung der Straße von Hormuz. Der Deal sei weitgehend ausgehandelt, schrieb Trump am Wochenende auf Truth Social. Obwohl er Hoffnungen auf einen schnellen Durchbruch dämpfte, gaben die Ölpreise an den internationalen Märkten deutlich nach.
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4: Hallo auf die Straßen. Aktuell liegen uns keine Meldungen vor. Ihr habt freie Fahrt. In 30 Minuten gibt es hier das nächste Update. Kommt gut und sicher an euer Ziel.
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4: Im Norden sind es aktuell 14 Grad, auch in Greetsiel 14 und in Cuxhaven messen wir ebenfalls 14 Grad. In der Nacht sinkt das Thermometer auf milde 11 Grad. So wird das Wetter morgen. Es erwartet euch ein Tag mit Sonne und Wolken bei anfangs 11 Grad. Im Laufe des Tages steigt das Thermometer auf bis zu 15 Grad an.

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1: Ich bin Diana Kramer. Nach den massiven russischen Angriffen auf die ukrainische Hauptstadt Kiew am Wochenende hat Moskau weitere schwere Angriffe angekündigt. Das russische Außenministerium rief ausländische Diplomaten dazu auf, Kiew schnellstmöglich zu verlassen. Als Grund für die neuen Angriffe nannte Moskau den ukrainischen Beschuss eines Wohnheims in dem von Russland kontrollierten Gebiet Donbass. Eigentlich galt schon der Angriff am Wochenende als Vergeltungsaktion darauf. Russland hatte dabei auch die neue Mittelstreckenrakete Oreshnik eingesetzt. Bundesinnenminister Alexander Dobrindt sieht ein Social-Media-Verbot für Kinder skeptisch. Er halte ein Verbot für schwer durchsetzbar und deswegen für wenig zielführend, sagte er den Funke-Zeitungen.
2: Der Staat alleine könne mit Social Media verbundene Probleme nicht lösen und Familien und Eltern könnten ihre Verantwortung auch nicht komplett abschieben, findet Innenminister Dobrindt. Eltern müssten ja beispielsweise auch entscheiden, wann ihr Kind ein Handy bekommt, sagt der Minister. Diskutiert wird in Deutschland ein Social Media Verbot für Kinder unter 14 Jahren. Eine Expertenkommission arbeitet an Vorschlägen zum Thema, die im Sommer vorgestellt werden sollen. Eine Mehrheit der Deutschen spricht sich in Umfragen für ein Verbot aus. Katrin Müller, Nachrichtenredaktion.
1: Alle reden über KI, auch der Papst. Im ersten Lehrschreiben seit seinem Amtsantritt warnt Leo vor Risiken von künstlicher Intelligenz. Er wolle KI entwaffnen, schreibt der Papst in dem 100 Seiten langen Dokument. Technik müsse dem Menschen dienen, nicht der Macht oder dem Profit.
3: Leo befürchtet nämlich, dass Mitmenschlichkeit, die Menschenwürde und Beziehungen unter die Räder kommen. Wichtig ist ihm auch, dass Arbeit nicht entwertet wird, Stichwort KI als Jobkiller. Und er warnt davor, dass nur wenige Tech-Giganten am Ende alles kontrollieren. Deshalb plädiert er auch für einen KI-Ethik-Kodex weltweit. Und er sagt Nein zu KI-gesteuerten Waffen. Seine Botschaft, kein Algorithmus kann Krieg moralisch rechtfertigen. Aus Rom, Claudia Wächter.
1: Zum Fußball. Der VfL Wolfsburg ist zum ersten Mal in seiner Geschichte aus der Bundesliga abgestiegen. Die Niedersachsen verloren das Relegationsrückspiel beim SC Paderborn mit 1:2 nach Verlängerung. Damit folgt Wolfsburg, Heidenheim und St. Pauli, die bereits direkt abgestiegen waren. Für Paderborn geht es nach 6 Jahren wieder zurück in die Erstklassigkeit.
4: Und jetzt für euch das Niedersachsen-Update mit Martin Fischer. In Hasbergen bei Osnabrück ist ein 34 Jahre alter Mann in einem See ums Leben gekommen. Die Polizei geht momentan von einem Badeunfall aus. Es gibt einen großen Erfolg für den SSV Jeddelo zu feiern. Das Team aus der Nähe von Oldenburg steht im DFB-Pokal. Für den Dorfclub ist es die zweite Teilnahme. Und nach dem warmen Pfingstwochenende geht es in Niedersachsen sommerlich weiter. Meteorologen erwarten weiter hohe Temperaturen. Heute könnte es aber zu Schauern oder Gewittern kommen. Mehr dazu hört ihr bei uns in den News. Die gibt's dann später um 12:30.
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5: Auf der A2 Richtung Braunschweig steht zwischen Peine Ost und Braunschweig-Watenbüttel ein kaputtes Fahrzeug auf dem Standstreifen. Gute Fahrt.
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5: In Buxtehude zeigt das Thermometer derzeit 13 Grad. Aurich meldet 12 Grad, während es in Cuxhaven mit 14 Grad etwas milder ist. Und so wird das Wetter heute. Klarer Himmel erwartet euch, das Ganze bei sommerlichen 26 Grad.

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5: Mit Martin Fischer und in Wilhelmshaven sollen viele Rathausangelegenheiten künftig digital erledigt werden können. Die Stadt plant bis nächstes Jahr ein virtuelles Bürgerbüro. Bürger sollen dann Unterlagen online hochladen, Gebühren digital bezahlen und sich auch per Live-Beratung helfen lassen können. Nach Angaben der Stadt sollen rund 150 Dienstleistungen in das neue System integriert werden. Erste digitale Angebote wie Online-Terminbuchungen gibt es schon. Auch künstliche Intelligenz soll die Verwaltung unterstützen, etwa bei Anträgen oder Protokollen. Entscheidungen sollen dann aber weiter von Mitarbeitern getroffen werden. Zum 1. Juni startet außerdem ein neues Rathaus-Informationssystem. Zuerst hatte die NWZ berichtet. In Haßbergen bei Osnabrück ist ein 34 Jahre alter Mann in einem See ums Leben gekommen. Die Polizei geht von einem Badeunfall aus. Einsatzkräfte haben den Mann nach einem Großeinsatz tot im Wasser gefunden. Die Ermittlungen laufen noch weiter. Großer Erfolg für den SSV Jeddelo 2. Das Team aus der Nähe von Oldenburg steht im DFB-Pokal. Der Regionalligist gewann den Niedersachsen-Pokal in Basinghausen mit 3:0 gegen Drochtersen Assel. Für den Dorfclub ist es die zweite Teilnahme. Und nach dem warmen Pfingstwochenende geht es in Niedersachsen sommerlich weiter. Meteorologen erwarten weiter hohe Temperaturen. Heute könnte es aber zu Schauern oder Gewittern kommen.
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6: Auf der A2 Richtung Dortmund gibt es zwischen Hannover-Lahe und dem Dreieck Hannover-West 2 Kilometer Stau. Ebenfalls Richtung Dortmund zwischen Hannover-Bodfeld und Hannover-Langenhagen ist die Fahrbahn nach einem Unfall mit einem Lastkraftwagen voll gesperrt. Die Polizei ist vor Ort. Gute Fahrt.
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6: In Buxtehude haben wir aktuell 13 Grad. In Emden und Leer sind es jeweils 14 Grad. Und so wird das Wetter heute. Klarer Himmel erwartet euch, das Ganze bei sommerlichen 26 Grad.

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1: Ich bin Diana Kramer. Nach den massiven russischen Angriffen auf die ukrainische Hauptstadt Kiew am Wochenende hat Moskau weitere schwere Angriffe angekündigt. Das russische Außenministerium rief ausländische Diplomaten dazu auf, Kiew schnellstmöglich zu verlassen. Als Grund für die neuen Angriffe nannte Moskau den ukrainischen Beschuss eines Wohnheims in dem von Russland kontrollierten Gebiet Donbass. Eigentlich galt schon der Angriff am Wochenende als Vergeltungsaktion darauf. Russland hatte dabei auch die neue Mittelstreckenrakete Oreshnik eingesetzt. Bundesinnenminister Alexander Dobrindt sieht ein Social-Media-Verbot für Kinder skeptisch. Er halte ein Verbot für schwer durchsetzbar und deswegen für wenig zielführend, sagte er den Funke-Zeitungen.
2: Der Staat alleine könne mit Social Media verbundene Probleme nicht lösen und Familien und Eltern könnten ihre Verantwortung auch nicht komplett abschieben, findet Innenminister Dobrindt. Eltern müssten ja beispielsweise auch entscheiden, wann ihr Kind ein Handy bekommt, sagt der Minister. Diskutiert wird in Deutschland ein Social Media Verbot für Kinder unter 14 Jahren. Eine Expertenkommission arbeitet an Vorschlägen zum Thema, die im Sommer vorgestellt werden sollen. Eine Mehrheit der Deutschen spricht sich in Umfragen für ein Verbot aus. Katrin Müller, Nachrichtenredaktion.
1: Alle reden über KI, auch der Papst. Im ersten Lehrschreiben seit seinem Amtsantritt warnt Leo vor Risiken von künstlicher Intelligenz. Er wolle KI entwaffnen, schreibt der Papst in dem 100 Seiten langen Dokument. Technik müsse dem Menschen dienen, nicht der Macht oder dem Profit.
3: Leo befürchtet nämlich, dass Mitmenschlichkeit, die Menschenwürde und Beziehungen unter die Räder kommen. Wichtig ist ihm auch, dass Arbeit nicht entwertet wird, Stichwort KI als Jobkiller. Und er warnt davor, dass nur wenige Tech-Giganten am Ende alles kontrollieren. Deshalb plädiert er auch für einen KI-Ethik-Kodex weltweit. Und er sagt Nein zu KI-gesteuerten Waffen. Seine Botschaft, kein Algorithmus kann Krieg moralisch rechtfertigen. Aus Rom, Claudia Wächter.
1: Zum Fußball. Der VfL Wolfsburg ist zum ersten Mal in seiner Geschichte aus der Bundesliga abgestiegen. Die Niedersachsen verloren das Relegationsrückspiel beim SC Paderborn mit 1:2 nach Verlängerung. Damit folgt Wolfsburg, Heidenheim und St. Pauli, die bereits direkt abgestiegen waren. Für Paderborn geht es nach 6 Jahren wieder zurück in die Erstklassigkeit.
4: Und jetzt für euch das Niedersachsen-Update mit Martin Fischer. In Haßbergen bei Osnabrück ist ein 34 Jahre alter Mann in einem See ums Leben gekommen. Die Polizei geht momentan von einem Badeunfall aus. Es gibt einen großen Erfolg für den SSV Jeddelow zu feiern. Das Team aus der Nähe von Oldenburg steht im DFB-Pokal. Für den Dorfclub ist es die zweite Teilnahme. Und nach dem warmen Pfingstwochenende geht es in Niedersachsen sommerlich weiter. Meteorologen erwarten weiter hohe Temperaturen. Heute könnte es aber zu Schauern oder Gewittern kommen. Mehr dazu hört ihr bei uns in den News. Die gibt's dann später um 12:30.
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5: Auf der A2 Richtung Dortmund ist die Fahrbahn zwischen Hannover-Bodfeld und Hannover-Langenhagen wegen eines Unfalls mit einem Lastwagen vollgesperrt. Die Polizei ist vor Ort. Im weiteren Verlauf Richtung Dortmund gibt es zwischen Hannover-Lahe und Hannover-Langenhagen 5 Kilometer Stau. Auf der A1 Richtung Bremen steht ihr zwischen Bremen-Brinkum und Bremen-Arsten 2 Kilometer im Stau. Habt eine gute und sichere Fahrt.
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5: In Greetsiel zeigt das Thermometer 15 Grad, in Emden 14. Und auch im Norden haben wir 15 Grad. Und so wird das Wetter heute. Klarer Himmel erwartet euch, das Ganze bei sommerlichen 26 Grad.
6: Einen wunderschönen guten Morgen. Dienstag, 26. Mai, kurz nach 6. Ihr hört den neuen Country-Morgen hier auf The Wolf mit mir, Cedric Kunz. Schön, dass ihr mit dabei seid. Ich quatsch gar nicht lang rum. Lasst uns doch erstmal ganz, ganz gemütlich reinkommen. Also in diese für viele kurze Woche. Gleich mit Kenny Rogers, Ruben James und jetzt mit Chris Jensen. Fight for Girl. Schönen Dienstag.

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1: Ja, wunderschönen guten Morgen, wunderschönen Dienstag. Ich hoffe, ihr hattet alle ein schönes, langes Pfingstwochenende. Ich kann sagen, ich hatte auf jeden Fall eins, war richtig, richtig schön. Ich war das gesamte Wochenende über in Hannover unterwegs. Da gab es nämlich ein richtig tolles Event, das Drachenboot-Festival. War ich in den letzten Jahren auch schon immer mit dabei. Da wurde tagsüber am Samstag und Sonntag erstmal gepaddelt, was das Zeug hält. Und abends dann, also am Sonntagabend zum Abschluss nochmal gemeinsam eine richtig, richtig fette Party direkt rund um den Maschsee. Also das war wirklich ganz, ganz toll, hat mega viel Spaß gemacht. Vor allem, da geht es halt wirklich auch nicht ums Gewinn, sondern es geht einfach um Spaß haben. Einfach um gemeinsam so ein bisschen was Sportliches mal zu tun. Und natürlich sind da auch viele, die können das richtig, richtig gut. Ich zähle da auf jeden Fall nicht zu und kann sagen, war trotzdem ganz, ganz toll. Habt ihr irgendwas Schönes erlebt an diesem langen Pfingstwochenende? Dann lasst uns doch dran teilhaben. Schickt mir gerne eine WhatsApp rein hier ins Studio. Und solange starten wir gut rein in diese für viele kurze Woche. Rein in diesen Dienstag. Weiter mit guter Musik. Schönen Dienstag.

Smith & Tell, I Wanna Dance With Somebody. Was für ein geniales Cover. Gibt's auch nur hier bei uns bei The Wolf, Deutschlands Country Radio. Schön, dass ihr mit dabei seid hier im Country Morgen. Und ich freue mich so auf Sonntag. Sonntag also das fette Konzert von Zach Bryan in Berlin. Ich lasse euch natürlich sonst auch über Social Media dran teilhaben. Das wird so, so genial und gemeinsam hören wir ihn jetzt hier auch bei mir im Country Morgen. Zach Bryan, Something in the Orange. Schönen guten Morgen.

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3: Mit Martin Fischer und in Wilhelmshaven sollen viele Rathausangelegenheiten künftig digital erledigt werden können. Die Stadt plant bis nächstes Jahr ein virtuelles Bürgerbüro. Bürger sollen dann Unterlagen online hochladen, Gebühren digital bezahlen und sich auch per Live-Beratung helfen lassen können. Nach Angaben der Stadt sollen rund 150 Dienstleistungen in das neue System integriert werden. Erste digitale Angebote wie Online-Terminbuchungen gibt es schon. Auch künstliche Intelligenz soll die Verwaltung unterstützen, etwa bei Anträgen oder Protokollen. Entscheidungen sollen dann aber weiter von Mitarbeitern getroffen werden. Zum 1. Juni startet außerdem ein neues Rathaus-Informationssystem. Zuerst hatte die NWZ berichtet. In Haßbergen bei Osnabrück ist ein 34 Jahre alter Mann in einem See ums Leben gekommen. Die Polizei geht von einem Badeunfall aus. Einsatzkräfte haben den Mann nach einem Großeinsatz tot im Wasser gefunden. Die Ermittlungen laufen noch weiter. Großer Erfolg für den SSV Jeddelo 2. Das Team aus der Nähe von Oldenburg steht im DFB-Pokal. Der Regionalligist gewann den Niedersachsen-Pokal in Basinghausen mit 3:0 gegen Drochtersen Assel. Für den Dorfclub ist es die zweite Teilnahme. Und nach dem warmen Pfingstwochenende geht es in Niedersachsen sommerlich weiter. Meteorologen erwarten weiter hohe Temperaturen. Heute könnte es aber zu Schauern oder Gewittern kommen.
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4: Auf der A2 Richtung Hannover gibt es zwischen Lehrte und dem Kreuz Hannover Ost Gefahr durch eine ungesicherte Unfallstelle. In der Gegenrichtung, Richtung Dortmund, staut es sich zwischen Hannover Lahr und Hannover Langenhagen auf 5 Kilometern. Mindestens eine Stunde Zeitverlust. Auf der A1 Richtung Bremen gibt es zwischen dem Dreieck Stur und Bremen-Arsten 4 Kilometer Stau. Mindestens 21 Minuten Zeitverlust. Gute Fahrt.
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4: Bei euch in Cuxhaven sind es aktuell 14 Grad, in Greetsiel messen wir 16 und Lea meldet ebenfalls 14 Grad. Und so wird das Wetter heute. Klarer Himmel erwartet euch, das Ganze bei sommerlichen 26 Grad.
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5: Hey ho, einen wunderschönen guten Morgen. Schön, dass ihr mit dabei seid hier im Country Morgen auf The Wolf. Ich bin Cedric Kunz und wir machen weiter jetzt mit einem wunderbaren Duo. Duo aus Hip-Hop und Country könnte man auch meinen. Post Malone gemeinsam nämlich mit Morgan Wallen. Hier ist I Had Some Help.
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1: Wunderschönen Dienstag, wunderschönen guten Morgen hier. Eben gerade gelesen, da bin ich jetzt mal auf eure Meinung gespannt. Laut einer Studie kommt es immer mehr in deutschen Schwimmbädern zu tragischen Todesfällen. Also Menschen ertrinken in den Becken, darunter vor allem viele, viele Kinder. Das liegt auch daran, dass eben laut dieser Studie rund 20% im Alter zwischen 6 und 10 Jahren nicht schwimmen können. Jetzt haben die ersten Bäder Konsequenzen gezogen und da wird es interessant. Ein Freibad im nordrhein-westfälischen Verl, das lässt Kinder jetzt unter 16 künftig nur noch baden, wenn sie entweder ein Bronzeabzeichen haben und das auch vorweisen können oder eben eine Begleitperson dabei haben. Was sagt ihr? Ist das ein bisschen übertrieben oder völlig richtig so, um eben genau diese Quote dann vielleicht ein bisschen runterzubringen? Lasst mal gerne eure Meinung per WhatsApp da rein hier ins Studio und ansonsten geht's hier erstmal weiter mit Musik.

Charles Aston, Make You Happy. Und Charles kennt ja vielleicht der ein oder andere auch aus der Erfolgsserie Nashville. Richtig gutes Ding, kann ich jedem Serienjunkie nur empfehlen. Die Serie ist ja mittlerweile leider abgedreht, also schon vorbei. Aber dafür waren sie ja gerade auf ihrer Live-Tour unterwegs, also die komplette Crew so dieser Serie. Die haben so ein paar Konzerte hier bei uns in Deutschland Anfang des Jahres gegeben. Und dafür durfte ich eben auch mit Charles Aston ein bisschen quatschen. Super, super sympathisch. Und wer die Serie gesehen hat, da passieren wirklich schon krasse Sachen, muss man sagen, ne? Die laut ihm aber gar nicht so unrealistisch sind. Anything can happen. Alles kann doch passieren im echten Leben. Natürlich auch in Nashville. Ich kenne da so einige Stories, die sind deutlich krasser als das, was wir in unserer Show hatten. Cooler Typ auf jeden Fall. Und ich habe für euch jetzt einen meiner Lieblingssongs von ihm rausgesucht. Unser Song des Tages hier bei The Wolf. Hier ist Charles Aston mit Make You Happy.

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1: Ich bin Diana Kramer. Nach den massiven russischen Angriffen auf die ukrainische Hauptstadt Kiew am Wochenende hat Moskau weitere schwere Angriffe angekündigt. Das russische Außenministerium rief ausländische Diplomaten dazu auf, Kiew schnellstmöglich zu verlassen. Als Grund für die neuen Angriffe nannte Moskau den ukrainischen Beschuss eines Wohnheims in dem von Russland kontrollierten Gebiet Donbass. Eigentlich galt schon der Angriff am Wochenende als Vergeltungsaktion darauf. Russland hatte dabei auch die neue Mittelstreckenrakete Oreshnik eingesetzt. Bundesinnenminister Alexander Dobrindt sieht ein Social-Media-Verbot für Kinder skeptisch. Er halte ein Verbot für schwer durchsetzbar und deswegen für wenig zielführend, sagte er den Funke-Zeitungen.
2: Der Staat alleine könne mit Social Media verbundene Probleme nicht lösen und Familien und Eltern könnten ihre Verantwortung auch nicht komplett abschieben, findet Innenminister Dobrindt. Eltern müssten ja beispielsweise auch entscheiden, wann ihr Kind ein Handy bekommt, sagt der Minister. Diskutiert wird in Deutschland ein Social Media Verbot für Kinder unter 14 Jahren. Eine Expertenkommission arbeitet an Vorschlägen zum Thema, die im Sommer vorgestellt werden sollen. Eine Mehrheit der Deutschen spricht sich in Umfragen für ein Verbot aus. Katrin Müller, Nachrichtenredaktion.
1: Alle reden über KI, auch der Papst. Im ersten Lehrschreiben seit seinem Amtsantritt warnt Leo vor Risiken von künstlicher Intelligenz. Er wolle KI entwaffnen, schreibt der Papst in dem 100 Seiten langen Dokument. Technik müsse dem Menschen dienen, nicht der Macht oder dem Profit.
3: Leo befürchtet nämlich, dass Mitmenschlichkeit, die Menschenwürde und Beziehungen unter die Räder kommen. Wichtig ist ihm auch, dass Arbeit nicht entwertet wird, Stichwort KI als Jobkiller. Und er warnt davor, dass nur wenige Tech-Giganten am Ende alles kontrollieren. Deshalb plädiert er auch für einen KI-Ethik-Kodex weltweit. Und er sagt Nein zu KI-gesteuerten Waffen. Seine Botschaft, kein Algorithmus kann Krieg moralisch rechtfertigen. Aus Rom, Claudia Wächter.
1: Zum Fußball. Der VfL Wolfsburg ist zum ersten Mal in seiner Geschichte aus der Bundesliga abgestiegen. Die Niedersachsen verloren das Relegationsrückspiel beim SC Paderborn mit 1:2 nach Verlängerung. Damit folgt Wolfsburg, Heidenheim und St. Pauli, die bereits direkt abgestiegen waren. Für Paderborn geht es nach 6 Jahren wieder zurück in die Erstklassigkeit.
4: Und jetzt für euch das Niedersachsen-Update mit Martin Fischer. In Haßbergen bei Osnabrück ist ein 34 Jahre alter Mann in einen See ums Leben gekommen. Die Polizei geht momentan von einem Badeunfall aus. Es gibt einen großen Erfolg für den SSV Jeddelo zu feiern. Das Team aus der Nähe von Oldenburg steht im DFB-Pokal. Für den Dorfclub ist es die zweite Teilnahme. Und nach dem warmen Pfingstwochenende geht es in Niedersachsen sommerlich weiter. Meteorologen erwarten weiter hohe Temperaturen. Heute könnte es aber zu Schauern oder Gewittern kommen. Mehr dazu hört ihr bei uns in den News. Die gibt's dann später um 9:30.
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5: Auf der A1 Richtung Osnabrück gibt es zwischen Uphusen und Bremen-Arsten 4 Kilometer stockenden Verkehr. In der Gegenrichtung, Richtung Bremen, staut es sich zwischen dem Horster Dreieck und Hamburg-Stillhorn auf 3 Kilometern. Ebenfalls auf der A1 Richtung Bremen kommt ihr zwischen dem Dreieck Stur und Bremen-Arsten nur langsam voran. Dort staut es sich auf 5 Kilometern. Habt eine gute und sichere Fahrt.
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5: In Greetsiel zeigt das Thermometer derzeit 18 Grad. Etwas kühler ist es in Buxtehude mit 13 Grad, während Emden aktuell 14 Grad meldet. Und so wird das Wetter heute. Klarer Himmel erwartet euch, das Ganze bei sommerlichen 26 Grad.
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6: Hey ho und wunderschönen guten Morgen. Kurz nach 7, ihr hört den neuen Country-Morgen hier auf The Wolf. Mit mir ist Cedric Kunz, ich grüße euch und überlegt mal ganz kurz selbst, wann seid ihr das letzte Mal zu eurer Mutter hingegangen? Und habt ihr gesagt, Mama, ich hab's geschafft. Mama, I made it. So heißt der neue Song von Lauren Watkins. Den gibt's jetzt hier für euch. Schönen guten Morgen.

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1: Ja, wunderschönen guten Morgen, schönen Dienstag, schön, dass ihr mit dabei seid hier im Country Morgen auf The Wolf. Ich habe ja vorhin schon einmal erzählt, ich war am Wochenende jetzt auf einem Live-Konzert. Und bei mir ist es immer so, war ich einmal wieder bei einem Live-Konzert, dann gucke ich direkt so, oh, wo könnte ich denn demnächst schon wieder mal irgendwo hingehen? Und genau das habe ich jetzt gerade mal für euch getan. Was sind denn so richtig geile Live-Konzerte, Country-Konzerte, auf die wir uns in den nächsten Wochen und Monaten vielleicht noch freuen können? Und ich kann euch sagen, Amy McDonald kommt in diesem Jahr noch zu uns nach Deutschland. Beispiel in Bonn, in Wolfsburg, bei Nendorf oder in Lingen. Also da gibt es wirklich ganz, ganz viele Stops, die sie hier bei uns macht. Ich freue mich vor allem auch auf einen Newcomer, nämlich Max McKnown. Der ist Ende des Jahres in Hamburg und auch in Düsseldorf. Und bei einem Festival, nämlich beim Tollwood Festival, ist am 23. Juni auch Brad Paisley. I wish I could go back to those days when the town was the whole world and love was the girl next door. Das Ganze findet in München statt, also vielleicht ist da ja auch was für euch dabei. Ich freue mich auf all die tollen Konzerte, die wir in diesem Jahr auf jeden Fall noch erleben. Und solange gibt es eben noch richtig gute Country-Musik hier bei uns. Beide Wolf, schön, dass ihr mit dabei seid hier im Country Morgen.

Goodbye. Zach Bryan hier im neuen Country Morgen auf Wolf. Schön, dass ihr mit dabei seid. Sein Konzert am Sonntag, das wird natürlich legendär. Und hier bei uns bei The Wolf verpasst ihr davon natürlich auch nichts. Wir machen direkt weiter mit dem nächsten legendären Künstler, Bruce Springsteen. Den Boss habe ich jetzt für euch aus dem Jahr 1973. Hier ist For You.

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1: Mit Martin Fischer und in Wilhelmshaven sollen viele Rathausangelegenheiten künftig digital erledigt werden können. Die Stadt plant bis nächstes Jahr ein virtuelles Bürgerbüro. Bürger sollen dann Unterlagen online hochladen, Gebühren digital bezahlen und sich auch per Live-Beratung helfen lassen können. Nach Angaben der Stadt sollen rund 150 Dienstleistungen in das neue System integriert werden. Erste digitale Angebote wie Online-Terminbuchungen gibt es schon. Auch künstliche Intelligenz soll die Verwaltung unterstützen, etwa bei Anträgen oder Protokollen. Entscheidungen sollen dann aber weiter von Mitarbeitern getroffen werden. Zum 1. Juni startet außerdem ein neues Rathaus-Informationssystem. Zuerst hatte die NWZ berichtet. In Haßbergen bei Osnabrück ist ein 34 Jahre alter Mann in einem See ums Leben gekommen. Die Polizei geht von einem Badeunfall aus. Einsatzkräfte haben den Mann nach einem Großeinsatz tot im Wasser gefunden. Die Ermittlungen laufen noch weiter. Großer Erfolg für den SSV Jeddelo 2. Das Team aus der Nähe von Oldenburg steht im DFB-Pokal. Der Regionalligist gewann den Niedersachsen-Pokal in Basinghausen mit 3:0 gegen Drochtersen Assel. Für den Dorfclub ist es die zweite Teilnahme. Und nach dem warmen Pfingstwochenende geht es in Niedersachsen sommerlich weiter. Meteorologen erwarten weiter hohe Temperaturen. Heute könnte es aber zu Schauern oder Gewittern kommen.
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2: Auf der A1 Richtung Bremen gibt es zwischen Vechta und Kloppenburg 2 Kilometer Stau. In der Gegenrichtung Richtung Hamburg steht ihr zwischen dem Horster Dreieck und Hamburg-Stillhorn auf 1 Kilometer. Auf der A1 Richtung Osnabrück zwischen Opphusen und Bremen-Arsten gibt es 5 Kilometer Stau. Gute Fahrt.
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2: In Wittmund zeigt das Thermometer derzeit 16 Grad. Nordholz meldet 14 Grad. Und in Buxtehude haben wir aktuell 15 Grad. Und so wird das Wetter heute. Klarer Himmel erwartet euch. Das Ganze bei sommerlichen 26 Grad.
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3: Hey ho, einen wunderschönen guten Morgen. Schön, dass ihr mit dabei seid hier im neuen Country Morgen auf The Wolf. Hier gibt's gleich ein kleines Update für euch. Wir gucken gleich rüber auf unsere Country News. Die gibt's nach Clint Black und der neuen Nummer von Luke Combs, Sleepless in a Hotel Room. Schönen guten Morgen.

0: Clint Black mit seinem Cover von Everybody's Talking hier im Country Morgen. Und dann gucken wir mal, worüber talkt denn gerade so die Country-Szene? Was gibt's Neues? Was ist passiert? Hier sind unsere Country-News.
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3: Wild & Wyatt kündigt seine erste große Welttournee an und Deutschland ist direkt mit dabei. Im November spielt der gerade mal 19-Jährige Konzerte in Köln, München und Hamburg. Und Wyatt hat direkt noch eine große Überraschung mitgebracht. Auf Instagram hat er ein kurzes Video gepostet und dort einen neuen Song angeteased. Und auch eine Woche nach den Academy of Country Music Awards sorgen diese weiter für ordentlich Gesprächsstoff. Vor allem bei zwei Stars scheint die Enttäuschung ziemlich tief zu sitzen. Bob Holland war gleich dreifach nominiert, unter anderem als Entertainer of the Year. Gewonnen hat er aber am Ende nichts. Und Hardy? Naja, der wurde nicht mal nominiert. Besonders gelassen haben die beiden das offenbar nicht aufgenommen. Hardy postet ein Bild mit ausgestreckten Mittelfingern und schreibt dazu, gibt's dafür auch eine Kategorie? Und Morgan Wallen kommentiert nur trocken, wer sind die schon? Jetzt diskutieren Fans natürlich online, ist das berechtigter Frust oder einfach nur gekränkter Stolz? Gesprächsstoff liefern die beiden damit auf jeden Fall.
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Die neue Nummer von Bells und Dolly Parton, Son of Jolene, obwohl ein neuer Song, der ist so ein bisschen auch eine Weiterführung eben von Dollys Klassiker Jolene. Gefällt mir richtig, richtig gut, gibt's hier natürlich nur bei uns zu hören im neuen Country Morgen auf The Wolf. Schön, dass ihr mit dabei seid, wir machen weiter, legendär wird's mit den Eagles, Take It Easy. Genauso startet man doch gut rein in diesen Dienstag.

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1: Ich bin Katrin Müller. US-Präsident Donald Trump will sich heute in einem Militärkrankenhaus einer turnusgemäßen ärztlichen Untersuchung unterziehen. Für den 79-Jährigen ist das bereits der dritte Termin dieser Art in den vergangenen 13 Monaten. Die Untersuchung ist für den Vormittag Ortszeit angesetzt. Zuletzt hatte Trumps Leibarzt dem Präsidenten eine hervorragende Gesundheit bescheinigt. In den USA ist es üblich, dass Präsidenten regelmäßig Auskunft über ihren Gesundheitszustand geben. Nach dem massiven Angriff auf die ukrainische Hauptstadt Kiew am Wochenende droht Russland mit einer neuen schweren Attacke. Das Außenministerium rief ausländische Diplomaten dazu auf, Kiew schnellstmöglich zu verlassen.
2: Schon am Wochenende hat Russland mit dem Einsatz einer Mittelstreckenrakete vom Typ Areschnik den Konflikt in der Ukraine verschärft. In Kiew wurden dabei schwere Verwüstungen angerichtet. Laut Moskau ist dies aber erst der Anfang. Weitere Angriffe sollen folgen, angeblich als Vergeltung auf einen ukrainischen Angriff gegen ein Wohnheim im von Russland kontrollierten Donbass-Gebiet. Der Kreml warf der Ukraine in dem Zusammenhang den Beschuss von Zivilisten vor. Dass das russische Militär selbst regelmäßig ukrainische Zivilisten tötet, blendet Moskau dabei aus. Aus Moskau, André Berlin.
1: Die Gewerkschaft der Polizei klagt über eine große Zahl maroder Dienststellen bei der Bundespolizei und fordert dringend eine bessere Infrastruktur. So gut wie jede dritte Dienststelle habe erhebliche Mängel oder sei marode, sagte der GdP-Vorsitzende für den Bereich Bundespolizei Andreas Roßkopf der Rheinischen Post. Der Zustand vieler Gebäude und Wachen sei nicht mehr hinnehmbar. Die GdP fordere daher Geld für Sanierungen, Neubauten und bessere Unterkünfte. Zum Fußball. Der VfL Wolfsburg ist zum ersten Mal in seiner Geschichte aus der Bundesliga abgestiegen. Die Niedersachsen verloren das Relegationsrückspiel beim SC Paderborn mit 1:2 nach Verlängerung. Die Mannschaft treffe aber keine Schuld, so Wolfsburg-Coach Dieter Hecking hinterher bei Sky.
3: Große Enttäuschung natürlich, weil das haben wir uns natürlich anders vorgestellt und ich hatte das Gefühl, als wenn wir es heute gepackt hätten. Ja, aber es gibt eben in solchen Spielen einen Moment, der so ein ganzes Spiel zum Kippen bringt. Das war heute so und ich kann der Mannschaft überhaupt keinen Vorwurf machen, in der Zahl die 105 Minuten so dagegen zu halten. Das war alles okay.
1: Jubel dagegen bei Paderborn. Für die Ostwestfalen geht es nach 6 Jahren wieder zurück in die Erstklassigkeit.
4: Und jetzt für euch das Niedersachsen-Update mit Martin Fischer. In Haßbergen bei Osnabrück ist ein 34 Jahre alter Mann in einem See ums Leben gekommen. Die Polizei geht momentan von einem Badeunfall aus. Es gibt einen großen Erfolg für den SSV Jeddelo zu feiern. Das Team aus der Nähe von Oldenburg steht im DFB-Pokal. Für den Dorfclub ist es die zweite Teilnahme. Und nach dem warmen Pfingstwochenende geht es in Niedersachsen sommerlich weiter. Meteorologen erwarten weiter hohe Temperaturen. Heute könnte es aber zu Schauern oder Gewittern kommen. Mehr dazu hört ihr bei uns in den News. Die gibt's dann später um 12:30.
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5: Auf der A1 Richtung Lübeck stockt es zwischen dem Horster Dreieck und dem Dreieck Hamburg-Norderelbe auf 6 Kilometern. In der Gegenrichtung Richtung Bremen steht ihr zwischen Bokel und Posthausen 1 Kilometer im Stau. Ebenfalls auf der A1 Richtung Bremen gibt es zwischen Lohne-Dinklage und Kloppenburg 2 Kilometer Stau. Gute Fahrt.
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5: In York zeigt das Thermometer gerade 16 Grad. Etwas wärmer ist es in Stade mit 18 Grad. Und in Leer werden derzeit 19 Grad gemessen. Und so wird das Wetter heute. Heute gibt's strahlend klaren Himmel, das Ganze bei maximal 27 Grad.
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6: Heyo, euch allen einen wunderschönen guten Morgen. Schön, dass ihr mit dabei seid hier im neuen Country Morgen auf The Wolf. Dienstag, 26. Mai. Wir starten in diese Stunde mit John Fogerty und Alan Jackson und davor Randall King. Could have been love. Schönen guten Morgen.

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1: Ja, wunderschönen guten Morgen, wunderschönen Dienstag. Ich hoffe, ihr hattet alle ein schönes, langes Pfingstwochenende. Ich kann sagen, ich hatte auf jeden Fall eins, war richtig, richtig schön. Ich war das gesamte Wochenende über in Hannover unterwegs. Da gab es nämlich ein richtig tolles Event, das Drachenboot-Festival. War ich in den letzten Jahren auch schon immer mit dabei. Da wurde tagsüber am Samstag und Sonntag erstmal gepaddelt, was das Zeug hält. Und abends dann, also am Sonntagabend zum Abschluss nochmal gemeinsam eine richtig, richtig fette Party direkt rund um den Maschsee. Also das war wirklich ganz, ganz toll, hat mega viel Spaß gemacht. Vor allem, da geht es halt wirklich auch nicht ums Gewinn, sondern es geht einfach um Spaß haben. Einfach um gemeinsam so ein bisschen was Sportliches mal zu tun. Und natürlich sind da auch viele, die können das richtig, richtig gut. Ich zähle da auf jeden Fall nicht zu und kann sagen, war trotzdem ganz, ganz toll. Habt ihr irgendwas Schönes erlebt an diesem langen Pfingstwochenende? Dann lasst uns doch dran teilhaben. Schickt mir gerne eine WhatsApp rein hier ins Studio. Und solange starten wir gut rein in diese für viele kurze Woche. Rein in diesen Dienstag. Weiter mit guter Musik. Schönen Dienstag.

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1: Und jetzt kommen wir hier im Country Morgen auf The Wolf wieder zu unserem Song des Tages.
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1: Charles Aston, Make You Happy. Und Charles kennt ja vielleicht der ein oder andere auch aus der Erfolgsserie Nashville. Richtig gutes Ding, kann ich jedem Serienjunkie nur empfehlen. Die Serie ist ja mittlerweile leider abgedreht, also schon vorbei. Aber dafür waren sie ja gerade auf ihrer Live-Tour unterwegs, also die komplette Crew so dieser Serie. Die haben so ein paar Konzerte hier bei uns in Deutschland Anfang des Jahres gegeben. Und dafür durfte ich eben auch mit Charles Aston ein bisschen quatschen. Super, super sympathisch. Und wer die Serie gesehen hat, da passieren wirklich schon krasse Sachen, muss man sagen, ne? Die laut ihm aber gar nicht so unrealistisch sind.
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1: Alles kann doch passieren im echten Leben. Natürlich auch in Nashville. Ich kenne da so einige Stories, die sind deutlich krasser als das, was wir in unserer Show hatten. Cooler Typ auf jeden Fall. Und ich habe für euch jetzt einen meiner Lieblingssongs von ihm rausgesucht. Unser Song des Tages hier bei The Wolf. Hier ist Charles Aston mit Make You Happy.

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9: Mit Martin Fischer und in Wilhelmshaven sollen viele Rathausangelegenheiten künftig digital erledigt werden können. Die Stadt plant bis nächstes Jahr ein virtuelles Bürgerbüro. Bürger sollen dann Unterlagen online hochladen, Gebühren digital bezahlen und sich auch per Live-Beratung helfen lassen können. Nach Angaben der Stadt sollen rund 150 Dienstleistungen in das neue System integriert werden. Erste digitale Angebote wie Online-Terminbuchungen gibt es schon. Auch künstliche Intelligenz soll die Verwaltung unterstützen, etwa bei Anträgen oder Protokollen. Entscheidungen sollen dann aber weiter von Mitarbeitern getroffen werden. Zum 1. Juni startet außerdem ein neues Rathaus-Informationssystem. Zuerst hatte die NWZ berichtet. In Haßbergen bei Osnabrück ist ein 34 Jahre alter Mann in einem See ums Leben gekommen. Die Polizei geht von einem Badeunfall aus. Einsatzkräfte haben den Mann nach einem Großeinsatz tot im Wasser gefunden.

0: Und nach dem warmen Pfingstwochenende geht es in Niedersachsen sommerlich weiter. Meteorologen erwarten weiter hohe Temperaturen. Heute könnte es aber zu Schauern oder Gewittern kommen.
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2: Auf der A1 Richtung Hamburg staut es sich zwischen Dibbersen und Seevetal-Hittfeld auf 1 Kilometer. In der Gegenrichtung, Richtung Bremen, gibt es zwischen Bokel und Posthausen 2 Kilometer Stau. Ebenfalls auf der A1 Richtung Osnabrück zwischen Opphusen und Bremen-Asten staut es sich auf 2 Kilometern. Habt eine gute und sichere Fahrt.
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2: In Wittmund zeigt das Thermometer aktuell 17 Grad. In Emden ist es mit 21 Grad etwas wärmer, während Norden 19 Grad meldet. Und so wird das Wetter heute. Heute gibt's strahlend klaren Himmel, das Ganze bei maximal 27 Grad.
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3: Hey ho, euch allen einen wunderschönen guten Morgen. Freut mich, dass ihr mit dabei seid hier im neuen Country Morgen auf The Wolf. Ich habe die perfekte Medizin jetzt für euch, um in diesen Dienstag reinzustarten. Medicine nämlich, so heißt die neue Nummer von Megan Maroney.

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1: Wunderschönen Dienstag, wunderschönen guten Morgen hier. Eben gerade gelesen, da bin ich jetzt mal auf eure Meinung gespannt. Laut einer Studie kommt es immer mehr in deutschen Schwimmbädern zu tragischen Todesfällen. Also Menschen ertrinken in den Becken, darunter vor allem viele, viele Kinder. Das liegt auch daran, dass eben laut dieser Studie rund 20% im Alter zwischen 6 und 10 Jahren nicht schwimmen können. Jetzt haben die ersten Bäder Konsequenzen gezogen und da wird es interessant. Ein Freibad im nordrhein-westfälischen Verl, das lässt Kinder jetzt unter 16 künftig nur noch baden, wenn sie entweder ein Bronzeabzeichen haben und das auch vorweisen können oder eben eine Begleitperson dabei haben. Was sagt ihr? Ist das ein bisschen übertrieben oder völlig richtig so, um eben genau diese Quote dann vielleicht ein bisschen runterzubringen? Lasst mal gerne eure Meinung per WhatsApp da rein hier ins Studio und ansonsten geht's hier erstmal weiter mit Musik.

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1: Tom Petty and the Heartbreakers mit I Won't Back Down hier im neuen Country Morgen auf The Wolf. Schönen Dienstag euch allen und wir machen weiter mit dem wunderbaren Zach Bryan. Sein Konzert also diesen Sonntag in Berlin, das wird eine richtig, richtig fette Party. Können wir uns drauf freuen. Und diesen Song, den hat er ganz sicherlich auch mit dabei. Hier ist Pink Skies, Zach Bryan.

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2: Ich bin Katrin Müller. Auch ohne die USA ist Europa nach einer Greenpeace-Untersuchung Russland in wesentlichen militärischen Kategorien zahlenmäßig überlegen. Zudem investieren die europäischen NATO-Staaten zusammen mit Kanada mehr in ihre Streitkräfte als Russland, heißt es in der Greenpeace-Studie. Europa allein zu Haus. Im vergangenen Jahr hätten die europäischen Verbündeten und Kanada zusammen mehr als 620 Milliarden US-Dollar ausgegeben, Russland dagegen nur 190 Milliarden US-Dollar. Nach dem massiven Angriff auf die ukrainische Hauptstadt Kiew am Wochenende droht Russland mit einer neuen schweren Attacke. Das Außenministerium rief ausländische Diplomaten dazu auf, Kiew schnellstmöglich zu verlassen.
3: Schon am Wochenende hat Russland mit dem Einsatz einer Mittelstreckenrakete vom Typ Areschnik den Konflikt in der Ukraine verschärft. In Kiew wurden dabei schwere Verwüstungen angerichtet. Laut Moskau ist dies aber erst der Anfang. Weitere Angriffe sollen folgen, angeblich als Vergeltung auf einen ukrainischen Angriff gegen ein Wohnheim im von Russland kontrollierten Donbass-Gebiet. Der Kreml warf der Ukraine in dem Zusammenhang den Beschuss von Zivilisten vor. Dass das russische Militär selbst regelmäßig ukrainische Zivilisten tötet, blendet Moskau dabei aus. Aus Moskau, Andrei Balin.
2: Die Gewerkschaft der Polizei klagt über eine große Zahl maroder Dienststellen bei der Bundespolizei und fordert dringend eine bessere Infrastruktur. So gut wie jede dritte Dienststelle habe erhebliche Mängel oder sei marode, sagte der GdP-Vorsitzende für den Bereich Bundespolizei Andreas Roßkopf der Rheinischen Post. Der Zustand vieler Gebäude und Wachen sei nicht mehr hinnehmbar. Die GdP fordere daher Geld für Sanierungen, Neubauten und bessere Unterkünfte. Zum Fußball. Der VfL Wolfsburg ist zum ersten Mal in seiner Geschichte aus der Bundesliga abgestiegen. Die Niedersachsen verloren das Relegationsrückspiel beim SC Paderborn mit 1:2 nach Verlängerung. Die Mannschaft treffe aber keine Schuld, so Wolfsburg-Coach Dieter Hecking hinterher bei Sky.
4: Große Enttäuschung natürlich, weil das haben wir uns natürlich anders vorgestellt und ich hatte das Gefühl, als wenn wir es heute gepackt hätten. Ja, aber es gibt eben in solchen Spielen einen Moment, der so ein ganzes Spiel zum Kippen bringt. Das war heute so und ich kann der Mannschaft überhaupt keinen Vorwurf machen, in der Zahl die 105 Minuten so dagegen zu halten. Das war alles okay.
2: Jubel dagegen bei Paderborn. Für die Ostwestfalen geht es nach 6 Jahren wieder zurück in die Erstklassigkeit.
5: Und jetzt für euch das Niedersachsen-Update mit Martin Fischer. In Haßbergen bei Osnabrück ist ein 34 Jahre alter Mann in einen See ums Leben gekommen. Die Polizei geht momentan von einem Badeunfall aus. Es gibt einen großen Erfolg für den SSV Jeddelo zu feiern. Das Team aus der Nähe von Oldenburg steht im DFB-Pokal. Für den Dorfclub ist es die zweite Teilnahme. Und nach dem warmen Pfingstwochenende geht es in Niedersachsen sommerlich weiter. Meteorologen erwarten weiter hohe Temperaturen. Heute könnte es aber zu Schauern oder Gewittern kommen. Mehr dazu hört ihr bei uns in den News. Die gibt's dann später um 12:30.
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6: Auf der A1 Richtung Osnabrück gibt es zwischen Opphusen und Bremen-Arsten 4 Kilometer Stau. Ebenfalls Richtung Osnabrück läuft zwischen Stuckenborstel und Posthausen eine Unfallaufnahme auf dem linken und mittleren Fahrstreifen. In der Gegenrichtung Richtung Hamburg stockt der Verkehr zwischen dem Maschener Kreuz und Hamburg-Stillhorn auf 3 Kilometern. Habt eine gute und sichere Fahrt.
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6: In Wittmund sind es aktuell 20 Grad, in Stade ebenfalls 20. In Aurich messen wir 22 Grad. Und so wird das Wetter heute. Heute gibt's strahlend klaren Himmel, das Ganze bei maximal 27 Grad.
7: Hey ho und wunderschönen guten Morgen, schon wieder kurz nach 9. Ihr hört den neuen Country-Morgen hier auf The Wolf, Dienstag, 26. Mai. Ich bin Cedric Kunz und ich habe jetzt die Country-Queen hier für euch, Lainey Wilson, zum Start in diese 9-Uhr-Stunde mit Peace, Love and Cowboys. Schönen Dienstag!

0: Travis Tritt mit Burning Love, tolles Cover aus dem Jahr 1992. Jetzt schauen wir aber rein ins Jahr 2026. Denn was ist aktuell? Was passiert gerade in der Country-Szene? Das beantworten wir jetzt in unseren Country-News.
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3: Wild & Wyatt kündigt seine erste große Welttournee an und Deutschland ist direkt mit dabei. Im November spielt der gerade mal 19-Jährige Konzerte in Köln, München und Hamburg. Und Wyatt hat direkt noch eine große Überraschung mitgebracht. Auf Instagram hat er ein kurzes Video gepostet und dort einen neuen Song angeteased. Und auch eine Woche nach den Academy of Country Music Awards sorgen diese weiter für ordentlich Gesprächsstoff. Vor allem bei zwei Stars scheint die Enttäuschung ziemlich tief zu sitzen. Morgan Wallen war gleich dreifach nominiert, unter anderem als Entertainer of the Year. Gewonnen hat er aber am Ende nichts. Und Hardy? Naja, der wurde nicht mal nominiert. Besonders gelassen haben die beiden das offenbar nicht aufgenommen. Hardy postet ein Bild mit ausgestreckten Mittelfingern und schreibt dazu, gibt's dafür auch eine Kategorie? Und Morgan Wallen kommentiert nur trocken, wer sind die schon? Jetzt diskutieren Fans natürlich online, ist das berechtigter Frust oder einfach nur gekränkter Stolz? Gesprächsstoff liefern die beiden damit auf jeden Fall.
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1: Zach Bryan und Kacey Musgraves mit I Remember Everything. Ganz, ganz toller Song. Bringt er sicherlich auch diesen Sonntag zu seinem XXL-Konzert nach Berlin mit. Und wir machen weiter. Legendär wird sie jetzt mit The Highwayman, also mit Willie Nelson, mit Johnny Cash, mit Waylon Jennings und mit Kris Kristofferson. Na, Live-Nummer Ghost, Riders in the Sky. Ganz viel Spaß. Schönen guten Morgen.

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4: Mit Martin Fischer und in Wilhelmshaven sollen viele Rathausangelegenheiten künftig digital erledigt werden können. Die Stadt plant bis nächstes Jahr ein virtuelles Bürgerbüro. Bürger sollen dann Unterlagen online hochladen, Gebühren digital bezahlen und sich auch per Live-Beratung helfen lassen können. Nach Angaben der Stadt sollen rund 150 Dienstleistungen in das neue System integriert werden. Erste digitale Angebote wie Online-Terminbuchungen gibt es schon. Auch künstliche Intelligenz soll die Verwaltung unterstützen, etwa bei Anträgen oder Protokollen. Entscheidungen sollen dann aber weiter von Mitarbeitern getroffen werden. Zum 1. Juni startet außerdem ein neues Rathaus-Informationssystem. Zuerst hatte die NWZ berichtet. In Haßbergen bei Osnabrück ist ein 34 Jahre alter Mann in einem See ums Leben gekommen. Die Polizei geht von einem Badeunfall aus. Einsatzkräfte haben den Mann nach einem Großeinsatz tot im Wasser gefunden. Die Ermittlungen laufen noch weiter.

0: Und nach dem warmen Pfingstwochenende geht es in Niedersachsen sommerlich weiter. Meteorologen erwarten weiter hohe Temperaturen. Heute könnte es aber zu Schauern oder Gewittern kommen.
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2: Auf der A1 Richtung Osnabrück gibt es zwischen Bremen-Mahndorf und Bremen-Arsten 4 Kilometer Stau. In der Gegenrichtung, Richtung Bremen, steht ihr zwischen dem Dreieck Stur und Bremen-Arsten auf 5 Kilometern. Auf der A2 Richtung Dortmund bildet sich zwischen dem Kreuz Hannover-Ost und Hannover-Langenhagen ein Stau auf 7 Kilometern. Hier müsst ihr mit etwa einer Stunde Zeitverlust rechnen. Habt eine gute und sichere Fahrt.
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2: In Greetsiel zeigt das Thermometer 21 Grad. Nordholz und Cuxhaven melden beide 20 Grad. Und so wird das Wetter heute. Heute gibt's strahlend klaren Himmel, das Ganze bei maximal 27 Grad.
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3: Hey ho, einen wunderschönen guten Morgen. Schön, dass ihr mit dabei seid. Ich bin Cedric Kunz. Ihr hört den Country Morgen hier auf The Wolf. Und wir machen weiter mit einer wunderbaren Frau. Die hat die Country-Szene ordentlich aufgerüttelt mit ihrem Country-Album. Nämlich, hier ist Beyoncé, hier ist Texas Hold'em.

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1: Ja, wunderschönen guten Morgen, schönen Dienstag, schön, dass ihr mit dabei seid hier im Country Morgen auf The Wolf. Ich habe ja vorhin schon einmal erzählt, ich war am Wochenende jetzt auf einem Live-Konzert. Und bei mir ist es immer so, war ich einmal wieder bei einem Live-Konzert, dann gucke ich direkt so, oh, wo kann ich denn demnächst schon wieder mal irgendwo hingehen? Und genau das habe ich jetzt gerade mal für euch getan. Was sind denn so richtig geile Live-Konzerte, Country-Konzerte, auf die wir uns in den nächsten Wochen und Monaten vielleicht noch freuen können? Und ich kann euch sagen, Amy McDonald kommt in diesem Jahr noch zu uns nach Deutschland. Beispiel in Bonn, in Wolfsburg, bei Nendorf oder in Lingen. Also da gibt es wirklich ganz, ganz viele Stops, die sie hier bei uns macht. Ich freue mich vor allem auch auf einen Newcomer, nämlich Max McKnown. Der ist Ende des Jahres in Hamburg und auch in Düsseldorf. Und bei einem Festival, nämlich beim Tollwood Festival, ist am 23. Juni auch Brad Paisley. I wish I could go back to those days when the town was the whole world and love was the girl next door. Das Ganze findet in München statt, also vielleicht ist da ja auch was für euch dabei. Ich freue mich auf all die tollen Konzerte, die wir in diesem Jahr auf jeden Fall noch erleben. Und solange gibt es eben noch richtig gute Country-Musik hier bei uns. Bei The Wolf, schön, dass ihr mit dabei seid hier im Country Morgen.

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1: Und jetzt kommen wir hier im Country Morgen auf The Wolf wieder zu unserem Song des Tages.
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1: Charles Aston, Make You Happy. Und Charles kennt ja vielleicht der ein oder andere auch aus der Erfolgsserie Nashville. Richtig gutes Ding, kann ich jedem Serienjunkie nur empfehlen. Die Serie ist ja mittlerweile leider abgedreht, also schon vorbei. Aber dafür waren sie ja gerade auf ihrer Live-Tour unterwegs, also die komplette Crew so dieser Serie. Die haben so ein paar Konzerte hier bei uns in Deutschland Anfang des Jahres gegeben. Und dafür durfte ich eben auch mit Charles Aston ein bisschen quatschen. Super, super sympathisch. Und wer die Serie gesehen hat, da passieren wirklich schon krasse Sachen, muss man sagen, ne? Die laut ihm aber gar nicht so unrealistisch sind.
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1: Alles kann doch passieren im echten Leben. Natürlich auch in Nashville. Ich kenne da so einige Stories, die sind deutlich krasser als das, was wir in unserer Show hatten. Cooler Typ auf jeden Fall. Und ich habe für euch jetzt einen meiner Lieblingssongs von ihm rausgesucht. Unser Song des Tages hier bei The Wolf. Hier ist Charles Aston mit Make You Happy.

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1: Ich bin Katrin Müller. Auch ohne die USA ist Europa nach einer Greenpeace-Untersuchung Russland in wesentlichen militärischen Kategorien zahlenmäßig überlegen. Zudem investieren die europäischen NATO-Staaten zusammen mit Kanada mehr in ihre Streitkräfte als Russland, heißt es in der Greenpeace-Studie. Europa allein zu Haus. Im vergangenen Jahr hätten die europäischen Verbündeten und Kanada zusammen mehr als 620 Milliarden US-Dollar ausgegeben, Russland dagegen nur 190 Milliarden US-Dollar. Nach dem massiven Angriff auf die ukrainische Hauptstadt Kiew am Wochenende droht Russland mit einer neuen schweren Attacke. Das Außenministerium rief ausländische Diplomaten dazu auf, Kiew schnellstmöglich zu verlassen.
2: Schon am Wochenende hat Russland mit dem Einsatz einer Mittelstreckenrakete vom Typ Areschnik den Konflikt in der Ukraine verschärft. In Kiew wurden dabei schwere Verwüstungen angerichtet. Laut Moskau ist dies aber erst der Anfang. Weitere Angriffe sollen folgen, angeblich als Vergeltung auf einen ukrainischen Angriff gegen ein Wohnheim im von Russland kontrollierten Donbass-Gebiet. Der Kreml warf der Ukraine in dem Zusammenhang den Beschuss von Zivilisten vor. Dass das russische Militär selbst regelmäßig ukrainische Zivilisten tötet, blendet Moskau dabei aus. Aus Moskau, Andrei Balin.
1: Die Gewerkschaft der Polizei klagt über eine große Zahl maroder Dienststellen bei der Bundespolizei und fordert dringend eine bessere Infrastruktur. So gut wie jede dritte Dienststelle habe erhebliche Mängel oder sei marode, sagte der GdP-Vorsitzende für den Bereich Bundespolizei Andreas Roßkopf der Rheinischen Post. Der Zustand vieler Gebäude und Wachen sei nicht mehr hinnehmbar. Die GdP fordere daher Geld für Sanierungen, Neubauten und bessere Unterkünfte. Zum Fußball. Der VfL Wolfsburg ist zum ersten Mal in seiner Geschichte aus der Bundesliga abgestiegen. Die Niedersachsen verloren das Relegationsrückspiel beim SC Paderborn mit 1:2 nach Verlängerung. Die Mannschaft treffe aber keine Schuld, so Wolfsburg-Coach Dieter Hecking hinterher bei Sky.
3: Große Enttäuschung natürlich, weil das haben wir uns natürlich anders vorgestellt und ich hatte das Gefühl, als wenn wir es heute gepackt hätten. Ja, aber es gibt eben in solchen Spielen einen Moment, der so ein ganzes Spiel zum Kippen bringt. Das war heute so und kann der Mannschaft überhaupt keinen Vorwurf machen, in der Zahl die 105 Minuten so dagegen zu halten. Das war alles okay.
1: Jubel dagegen bei Paderborn. Für die Ostwestfalen geht es nach 6 Jahren wieder zurück in die Erstklassigkeit.
4: Und jetzt für euch das Niedersachsen-Update mit Christian Schmidt. Bei einem schweren Unfall auf der A2 bei Hannover Nord sind am frühen Morgen 2 Menschen ums Leben gekommen. Ein Lkw-Fahrer war Richtung Dortmund gegen eine Brücke geprallt. Für ihn und eine weitere Person in dem Lkw kam jede Hilfe zu spät. Die Bahnstrecke Bremen-Hamburg ist nach einem Oberleitungsschaden und einem Böschungsbrand wieder normal befahrbar. Gestern strandeten dort aber hunderte Passagiere und mussten im Bus umsteigen. Und hochsommerlich im Mai, heute erwartet Niedersachsen den bisher heißesten Tag des Jahres. Ab morgen wird es dann aber spürbar kühler.
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5: Auf der A1 Richtung Bremen gibt es zwischen dem Dreieck Stur und Bremen-Hemelingen 4 Kilometer Stau. In der Gegenrichtung, Richtung Osnabrück, staut es sich zwischen Uphusen und Bremen-Arsten ebenfalls auf 4 Kilometern. Auf der A1 Richtung Bremen rollt der Verkehr zwischen Osnabrück-Nord und Neuenkirchen nur zäh. Habt eine gute und sichere Fahrt.
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5: In Wilhelmshaven haben wir aktuell 23 Grad. In Emden sind es 24 und York meldet 22 Grad. Und so wird das Wetter heute. Heute gibt's strahlend klaren Himmel, das Ganze bei maximal 27 Grad.
6: Am Dienstag um 9:45. Hello, einen schönen guten Morgen. Hallo, liebe Country-Freunde. Ich habe mir ein kleines Motto für diese Sendung heute überlegt und das ist Butter bei die Fische. Wir wollen heute nicht lange rumlabern, wir wollen viel Musik hören und wir wollen Dinge erledigen. Zum Beispiel müssen ja noch 2 Konzertkarten für Zach Bryan raus. Der tritt in genau 5 Tagen in Berlin auf der Waldbühne auf. Mega geiles Konzert. Toll, dass er zu uns nach Deutschland kommt. Und wir haben ja gesagt, wir schenken euch 2 Karten. Ne? Ihr macht ein Video von euch, ladet das auf Social Media hoch, verlinkt The Wolf, sagt uns in dem Video, was Country für euch ist und seid drin im Lostopf. Gleich kann ich hier 2 Menschen sehr, sehr glücklich machen. Das ist Kenny Chesney. Hier ist Musik. Ich bin Philipp. Hallo.

0: Thank you. 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
1: Leute, es ist der Dienstag nach Pfingsten. Es ist eine kurze Arbeitswoche und wir wollen in diese wenigen Werktage gleich mit positiven Vibes hineinstarten. Und das machen wir jetzt an dieser Stelle, indem wir mit Natascha sprechen über Zach Bryan. Der tritt ja auf in genau 5 Tagen in Berlin auf der Waldbühne. Und ihr wisst, wir hauen Tickets dafür raus. Und genau darüber möchte ich mit Natascha sprechen. Sie ist eine junge Frau, die gerade auf dem Weg ist zur Uni-Bibliothek, um dort weiter an ihrer Bachelorarbeit zu schreiben. Sie hat mir auch gesagt, welches Thema sie hat. Das war aber so kompliziert, dass ich das schon wieder vergessen habe. Natascha, wie ist es bestellt gerade? Dein Thema zur Bachelorarbeit, wie läuft's?
2: Fazit: Für den Sommer war es nicht so gut, die Bachelorarbeit anzumelden. Ich vermisse es, draußen zu sein, aber ja.
1: aber es klingt ja, als hättest du mit Natur einiges am Hut. Spielt Natur so in deinem Leben eine Rolle?
2: Ja, schon. Ich bin sehr gerne unterwegs in der Natur.
1: Und Menschen um dich rum, wie hältst du es damit?
2: Ja, finde ich super.
1: Hör mal, Natascha, wir wollen ja heute ein bisschen über Zach Bryan sprechen, denn du hast ein Video gemacht von dir selbst, hast es auch hochgeladen, in dem du uns verraten hast, was Country für dich ist. Was ist denn Country für dich?
2: Also, ich habe ein Auslandssemester in Australien gemacht und bin da in eine Bubble gerutscht und war auf einmal mit ganz vielen Amerikanern befreundet. Die alle totale Zach Bryan-Fans waren. Und ich hatte den vorher schon auf dem Schirm, aber nicht so intensiv wie die. Und wir haben auf jedem Roadtrip rauf und runter Zach Bryan gehört. Und es war so geil. Und ich muss immer, wenn ich Zach Bryan höre, jetzt einfach an die Zeit denken. Und bin großer Fan seitdem.
1: Oh ja, das glaube ich. Das sind so Erinnerungen fürs Leben, ne?
2: Irgendwie. Ja.
1: Sind denn ein paar von denen zufällig auch bei Zach Bryan am 31. Mai in Berlin von deinen amerikanischen Freunden?
2: Nee, leider nicht in Berlin.
1: Dann kannst du denen jetzt mal eine WhatsApp-Nachricht schreiben und sagen, haha, ich bin da. Liebe Natascha, du wirst dort sein am 31. Mai bei Zach Bryan.
2: Wirklich?
1: Jawohl, du hast gewonnen. Herzlichen Glückwunsch, meine Liebe.
2: Oh mein Gott, das ist so cool.
1: Du sitzt jetzt aber nicht gerade in der Bibliothek und schreist gleich alle vor Freude zusammen. Das machst du noch draußen auf dem Parkplatz.
2: Nein, ja. Das ist mega geil.
1: Und mit wem fährst du dahin?
2: Dankeschön. Ich werde mir eine Freundin schnappen.
1: Und unseren lieben Cedric nehmt ihr ja noch mit, ne? Unseren Morning Joe Moderator, der kommt ja mit euch mit. Das ist so ein junger Hüpfer. Der ist, glaube ich, noch Mitte 20. Ich glaube, auf den müsst ihr noch ein bisschen aufpassen, da in der großen Stadt.
2: Okay.
1: Natascha, ich sage herzlichen Glückwunsch, du hast gewonnen. Ich sage ganz, ganz viel Spaß bei Zach Bryan in Berlin. Hoffentlich leben ganz viele Erinnerungen wieder auf und du sitzt quasi wieder mit deinen amerikanischen Freunden im Auto bei einem Roadtrip durch Australien und hörst Zach Bryan. Das wünsche ich dir.
2: Dankeschön.

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1: Auf der A1 Richtung Bremen gibt es zwischen Bokel und Posthausen einen Kilometer Stau. Ebenfalls auf der A1 Richtung Osnabrück zwischen Uphusen und Bremen-Arsten staut es sich auf 4 Kilometern. In der Gegenrichtung, Richtung Hamburg, zwischen dem Maschener Kreuz und Hamburg-Stillhorn gibt es 2 Kilometer Stau. Gute Fahrt.
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1: In Nordholz sind es aktuell 22 Grad, in Norden haben wir 24 und in Buxtehude messen wir 23 Grad. In den nächsten Stunden ist es überwiegend klar. Heute Nacht sinkt das Thermometer auf milde 12 Grad. Morgen wird es teils bewölkt mit sonnigen Abschnitten bei bis zu 13 Grad.
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2: Deutschlands Country Radio The Wolf um kurz nach 11:30. Es ist Zeit für Dasher. Hier ist Austin. Boots, Stop, Working. Ich bin Philipp. Ich wünsche euch einen schönen Dienstagvormittag. Hallo.

die Zac Brown Band an eurem Dienstagvormittag mit Homegrown. Hier ist Deutschlands Country Radio The Wolf mit New Country jetzt. Hier ist für euch ganz niegelnagelneu Kingdom of Fear, ein Lied von Cameron Whitcomb.

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1: Ich bin Katrin Müller. US-Militärschläge gegen den Iran haben die Hoffnung auf ein Abkommen zum Ende des Kriegs und zur Öffnung der Straße von Hormuz gedämpft. Damit sind auch die Ölpreise wieder gestiegen. Der Preis für ein Barrel der globalen Referenzsorte Brent zur Lieferung im Juli stieg um mehr als 2% auf gut 98 US-Dollar. Gestern war der Preis auf den tiefsten Stand seit Mitte April gesunken. Hintergrund: US-Präsident Donald Trump hatte ein mögliches Rahmenabkommen mit Teheran als weitgehend ausgehandelt bezeichnet. Jeder zweite Flug an deutschen Hauptstadtflughäfen ist eine Kurzstrecke, überwiegend ins europäische Ausland oder von dort zurück. Besonders gefragt ist allerdings auch ein Ziel außerhalb der EU, London.
2: Auf der kurzen Distanz wird besonders häufig zwischen Frankfurt und Heathrow gependelt. Allein hier waren es rund 11.000 Passagierflüge. Aber auch zwischen Frankfurt und Berlin sowie Frankfurt und Hamburg nutzen viele den Flieger. Insgesamt ging die Zahl der Kurzstreckenflüge mit knapp 138.000 im ersten Quartal des Jahres allerdings leicht zurück. Aus Klimaschutzgründen sind Kurzstreckenflüge ohnehin umstritten. Angesichts eines möglichen Kerosinmangels kam von den Grünen bereits die Forderung, auf innerdeutsche Flüge gänzlich zu verzichten. Tanja Wagner, Nachrichtenredaktion.
1: Auch ohne die USA ist Europa nach einer Greenpeace-Untersuchung Russland in wesentlichen militärischen Kategorien zahlenmäßig überlegen. Zudem investieren die europäischen NATO-Staaten zusammen mit Kanada mehr in ihre Streitkräfte als Russland, heißt es in der Greenpeace-Studie Europa allein zu Haus. Im vergangenen Jahr hätten die europäischen Verbündeten und Kanada zusammen mehr als 620 Milliarden Dollar ausgegeben, Russland dagegen nur 190 Milliarden. Bei sommerlichen Temperaturen sind am Wochenende in Freibädern an Seen und Flüssen 6 Menschen ums Leben gekommen, darunter 4 Kinder und Jugendliche.
3: Langes Wochenende und Temperaturen um 30 Grad. In Schwimmbädern und an den Badeseen herrschte über Pfingsten Hochbetrieb. In Niedersachsen, Bayern, Nordrhein-Westfalen und Rheinland-Pfalz endete der Badespaß jedoch tödlich. Das jüngste Opfer, ein 4-jähriger Junge, wurde tot im Wasser in einem Freibad in Ludwigshafen entdeckt. Er ist vermutlich ertrunken. Diana Kramer, Nachrichtenredaktion.
1: Gerade zu Beginn der Badesaison wird auf entsprechende Baderegeln hingewiesen. Unter anderem sollte man nicht überhitzt ins noch kalte Wasser springen und badende Kinder sollten nie aus den Augen gelassen werden.
4: Und jetzt für euch das Niedersachsen-Update mit Christian Schmidt. Bei einem schweren Unfall auf der A2 bei Hannover-Nord sind am frühen Morgen 2 Menschen ums Leben gekommen. Ein Lkw-Fahrer war Richtung Dortmund gegen eine Brücke geprallt. Für ihn und eine weitere Person in dem Lkw kam jede Hilfe zu spät. Die Bahnstrecke Bremen-Hamburg ist nach einem Oberleitungsschaden und einem Böschungsbrand wieder normal befahrbar. Gestern strandeten dort aber hunderte Passagiere und mussten im Bus umsteigen. Und hochsommerlich im Mai, heute erwartet Niedersachsen den bisher heißesten Tag des Jahres. Ab morgen wird es dann aber spürbar kühler.
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5: Auf der A1 Richtung Bremen gibt es zwischen dem Horster Dreieck und Dibbersen 7 Kilometer Stau. In der Gegenrichtung, Richtung Hamburg, steht ihr zwischen dem Maschener Kreuz und Hamburg-Stillhorn auf 6 Kilometern. Ebenfalls auf der A1 Richtung Bremen, zwischen Brinkum und Bremen-Asten, 3 Kilometer Stau. Gute Fahrt.
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5: In Greetsiel zeigt das Thermometer 26 Grad. In York sind es 24 Grad. Auch in Emden haben wir 26 Grad. In den nächsten Stunden ist es überwiegend klar. Heute Nacht sinkt das Thermometer auf milde 12 Grad. Morgen wird es teils bewölkt mit sonnigen Abschnitten bei bis zu 13 Grad.
6: Es ist kurz nach 11 und es ist ein herrlicher Tag, liebe Leute. Nicht nur, weil wir das lange Wochenende im Rücken haben, die Akkus voll sind und wir ja zum Glück nur eine kurze Woche vor der Brust haben. Es ist heute auch ein ganz besonders schöner Tag für unsere liebe Country-Freundin Natascha. Die hat sich nämlich vor gut 45 Minuten hier in meiner kleinen Sendung Tickets eingesammelt für Zach Bryan, der in 5 Tagen in Berlin auf der Waldbühne auf der Bühne stehen wird. Mega geiles Konzert. Ich freue mich so, dass die ganz großen Stars mittlerweile wirklich auch Einzelkonzerte hier in Deutschland Deutschland spielen. Und ich freue mich so sehr, bei einem Arbeitgeber zu arbeiten, der es euch möglich macht, diese Konzerte auch zu besuchen. Denn Hand aufs Herz, manche kann man gar nicht bezahlen. Manchmal braucht man auch einen Schubs in die richtige Richtung. Und den hat heute Morgen die liebe Natascha von uns bekommen. Die schreibt gerade ihre Bachelorarbeit und ich glaube, sie hat gerade Konzentrationsschwierigkeiten. Und da sind wir von Deutschlands neuem Country Radio The Wolf echt stolz drauf. Wir machen weiter mit Musik. Natürlich mit großartiger Musik. Hier ist Tim McGraw, hier ist Standing Room Only.

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1: Am Dienstag, den 26. Mai, liebe Leute, es ist nicht alles vorbei, wenn ich kurz reimen darf. 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
6: Auf der A1 Richtung Hamburg staut es sich zwischen dem Maschener Kreuz und Stillhorn auf 3 Kilometern. In der Gegenrichtung Richtung Osnabrück gibt es zwischen Uphusen und Bremen-Arsten 5 Kilometer Stau. Ebenfalls auf der A1 zwischen Bremen-Brinkum und Bremen-Hemelingen Richtung Bremen 3 Kilometer Stau. Habt eine gute und sichere Fahrt.
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6: In Leer zeigt das Thermometer 27 Grad. Buxtehude meldet 25 Grad, während es in Greetsiel 26 Grad sind. In den nächsten Stunden ist es überwiegend klar. Heute Nacht sinkt das Thermometer auf milde 12 Grad. Morgen wird es teils bewölkt mit sonnigen Abschnitten bei bis zu 13 Grad.
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7: Nice to meet you, habe ich heute Morgen auch gedacht, als ich die liebe Natascha angerufen habe, die gerade auf dem Weg zur Unibibliothek war, um weiter für ihre Bachelorarbeit zu forschen. Da ruft der Stammer von The Wolf an und haut ihr mal eben kurz 2 Tickets für Zach Bryan in Berlin um die Ohren. Der tritt ja da auf und sie hat mitgemacht, hat ein kleines Video von sich hochgeladen, hat uns gesagt, das ist Country für mich. Und schon war sämtliche Arbeit erledigt. Sie hat sie gewonnen, die Tickets für Zach Bryan am 31. Mai in Berlin. Ich sage noch einmal an dieser Stelle herzlichen Glückwunsch und nice to meet you. So wollen wir jetzt den Bogen schlagen, ist auch die nächste Nummer. Hier sind Miles Smith und Lainey Wilson gemeinsam. Hier ist Nice to Meet You.

0: 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Liebe Leute, hier kommt mal wieder ein kleiner Talk aus der Büchse der Pandora. Ein bisschen Wahrheit von hinter den Kulissen. Wie ist es eigentlich so als Radiosender? Auch manchmal schwierig. Das will ich euch sagen, denn stell dir einfach mal vor, du hättest jetzt Konzertkarten für ein richtig geiles Konzert und darfst die verschenken an zwei Personen. Das machen aber viele tausend Menschen mit. Und jetzt musst du auswählen, wer dahin fährt. Ne, da kann man sich natürlich in den Zufall retten. Das machen wir immer so ein bisschen und sagen, mea culpa. Also der Zufall hat es ausgesucht. Aber du hoffst natürlich, dass es eine Person trifft, die da unbedingt hin will. Die unbedingt Zach Bryan in Berlin sehen will. Und ich glaube, das haben wir mit der lieben Natascha heute Morgen geschafft. Sie hat nämlich heute Morgen bei mir in der Sendung die Tickets für Zach Bryan in 5 Tagen in Berlin gewonnen. Und sie ist absoluter Hardcore-Fan, das hat sie mir heute Morgen erzählt.
1: Ich habe ein Auslandssemester in Australien gemacht und bin da in eine Bubble gerutscht und war auf einmal mit ganz vielen Amerikanern befreundet. Die alle totale Zach Bryan-Fans waren. Und ich hatte den vorher schon auf dem Schirm, aber nicht so intensiv wie die. Und wir haben auf jedem Roadtrip rauf und runter Zach Bryan gehört. Und es war so geil. Und ich muss immer, wenn ich Zach Bryan höre, jetzt einfach an die Zeit denken.
0: Genau die Richtige hat's da erwischt. Die liebe Natascha sammelt sich noch eine Freundin ein und fährt zusammen mit unserem neuen Morningshow-Moderator Cedric Kunz nach Berlin und gönnt sich dort Zach Bryan live.

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1: Ich bin Katrin Müller. US-Militärschläge gegen den Iran haben die Hoffnung auf ein Abkommen zum Ende des Kriegs und zur Öffnung der Straße von Hormuz gedämpft. Damit sind auch die Ölpreise wieder gestiegen. Der Preis für ein Barrel der globalen Referenzsorte Brent zur Lieferung im Juli stieg um mehr als 2% auf gut 98 US-Dollar. Gestern war der Preis auf den tiefsten Stand seit Mitte April gesunken. Hintergrund: US-Präsident Donald Trump hatte ein mögliches Rahmenabkommen mit Teheran als weitgehend ausgehandelt bezeichnet. Jeder zweite Flug an deutschen Hauptstadtflughäfen ist eine Kurzstrecke, überwiegend ins europäische Ausland oder von dort zurück. Besonders gefragt ist allerdings auch ein Ziel außerhalb der EU, London.
2: Auf der kurzen Distanz wird besonders häufig zwischen Frankfurt und Heathrow gependelt. Allein hier waren es rund 11.000 Passagierflüge. Aber auch zwischen Frankfurt und Berlin sowie Frankfurt und Hamburg nutzen viele den Flieger. Insgesamt ging die Zahl der Kurzstreckenflüge mit knapp 138.000 im ersten Quartal des Jahres allerdings leicht zurück. Aus Klimaschutzgründen sind Kurzstreckenflüge ohnehin umstritten. Angesichts eines möglichen Kerosinmangels kam von den Grünen bereits die Forderung, auf innerdeutsche Flüge gänzlich zu verzichten. Tanja Wagner, Nachrichtenredaktion.
1: Auch ohne die USA ist Europa nach einer Greenpeace-Untersuchung Russland in wesentlichen militärischen Kategorien zahlenmäßig überlegen. Zudem investieren die europäischen NATO-Staaten zusammen mit Kanada mehr in ihre Streitkräfte als Russland, heißt es in der Greenpeace-Studie Europa allein zu Haus. Im vergangenen Jahr hätten die europäischen Verbündeten und Kanada zusammen mehr als 620 Milliarden Dollar ausgegeben, Russland dagegen nur 190 Milliarden. Bei sommerlichen Temperaturen sind am Wochenende in Freibädern an Seen und Flüssen 6 Menschen ums Leben gekommen, darunter 4 Kinder und Jugendliche.
3: Langes Wochenende und Temperaturen um 30 Grad. In Schwimmbädern und an den Badeseen herrschte über Pfingsten Hochbetrieb. In Niedersachsen, Bayern, Nordrhein-Westfalen und Rheinland-Pfalz endete der Badespaß jedoch tödlich. Das jüngste Opfer, ein 4-jähriger Junge, wurde tot im Wasser in einem Freibad in Ludwigshafen entdeckt. Er ist vermutlich ertrunken. Diana Kramer, Nachrichtenredaktion.
1: Gerade zu Beginn der Badesaison wird auf entsprechende Baderegeln hingewiesen. Unter anderem sollte man nicht überhitzt ins noch kalte Wasser springen und badende Kinder sollten nie aus den Augen gelassen werden.
4: Und jetzt für euch das Niedersachsen-Update mit Christian Schmidt. Bei einem schweren Unfall auf der A2 bei Hannover Nord sind am frühen Morgen 2 Menschen ums Leben gekommen. Ein Lkw-Fahrer war Richtung Dortmund gegen eine Brücke geprallt. Für ihn und eine weitere Person in dem Lkw kam jede Hilfe zu spät. Die Bahnstrecke Bremen-Hamburg ist nach einem Oberleitungsschaden und einem Böschungsbrand wieder normal befahrbar. Gestern strandeten dort aber hunderte Passagiere und mussten im Bus umsteigen. Und hochsommerlich im Mai, heute erwartet Niedersachsen den bisher heißesten Tag des Jahres. Ab morgen wird es dann aber spürbar kühler.
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5: Auf der A1 Richtung Bremen gibt es zwischen Brinkum und Hemelingen 4 Kilometer Stau. In der Gegenrichtung, Richtung Osnabrück, steht ihr zwischen dem Bremer Kreuz und Asten auf 5 Kilometern. Ebenfalls auf der A1, jetzt Richtung Lübeck, stockt es zwischen dem Maschener Kreuz und dem Dreieck Hamburg-Norderelbe auf 6 Kilometern. Wir wünschen euch eine gute Fahrt.
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5: In Emden zeigt das Thermometer derzeit 27 Grad. Im Norden sind es 26 Grad und Nordholz meldet 25 Grad. In den nächsten Stunden ist es überwiegend klar. Heute Nacht sinkt das Thermometer auf milde 12 Grad. Morgen wird es teils bewölkt mit sonnigen Abschnitten bei bis zu 13 Grad.
6: Die Mittagsstunde mit The Wolf und mit ganz viel Lebenslust und Lebensfreude natürlich, denn genau die löst er ja aus, dieser wunderbare Country, der uns durch den Tag begleitet. Und jetzt gibt's hier ganz viel Lebenslust und Lebensfreude. Hier sind Willie Nelson und Toby Keith gemeinsam. Hier ist Beer for My Horses.

0: Country schläft nie, liebe Freunde, auch nicht übers lange Pfingstwochenende. Es ist wieder einiges passiert, damit ihr auf dem Laufenden seid. Hier kommt das Update von Deutschlands Country Radio The Wolf. Hier sind die Country News.
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3: Wild & Wyatt kündigt seine erste große Welttournee an und Deutschland ist direkt mit dabei. Im November spielt der gerade mal 19-Jährige Konzerte in Köln, München und Hamburg. Und Wyland hat direkt noch eine große Überraschung mitgebracht. Auf Instagram hat er ein kurzes Video gepostet und dort einen neuen Song angeteased. Und auch eine Woche nach den Academy of Country Music Awards sorgen diese weiter für ordentlich Gesprächsstoff. Vor allem bei zwei Stars scheint die Enttäuschung ziemlich tief zu sitzen. Morgan Wallen war gleich dreifach nominiert, unter anderem als Entertainer of the Year. Gewonnen hat er aber am Ende nichts. Und Hardy? Naja, der wurde nicht mal nominiert. Besonders gelassen haben die beiden das offenbar nicht aufgenommen. Hardy postet ein Bild mit ausgestreckten Mittelfingern und schreibt dazu, gibt's dafür auch eine Kategorie? Und Morgan Wallen kommentiert nur trocken, wer sind die schon? Jetzt diskutieren Fans natürlich online, ist das berechtigter Frust oder einfach nur gekränkter Stolz? Gesprächsstoff liefern die beiden damit auf jeden Fall.
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6: Auf der A1 Richtung Bremen zwischen Brinkum und Bremen-Arsten gibt es 4 Kilometer Stau. In der Gegenrichtung, Richtung Lübeck, stockt es zwischen dem Maschener Kreuz und dem Dreieck Hamburg-Südost auf 6 Kilometern. Ebenfalls auf der A1 Richtung Bremen zwischen dem Horster Dreieck und dem Buchholzer Dreieck gibt es 8 Kilometer stockenden Verkehr. Habt eine gute und sichere Fahrt.
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6: In Greetsiel zeigt das Thermometer 27 Grad. Aurich meldet 26 Grad, während es in Cuxhaven 25 Grad sind. In den nächsten Stunden ist es überwiegend klar. Heute Nacht sinkt das Thermometer auf milde 12 Grad. Morgen wird es teils bewölkt mit sonnigen Abschnitten bei bis zu 13 Grad.
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7: Hey, liebe Country Crew, hier ist Deutschlands Country Radio The Wolf. Wir lieben Country, wir lieben Menschen, die Country lieben. Lieben wir uns selbst? Hat er das gerade im Radio gesagt? Ja, aber ohne jede Absicht. Ich wollte eigentlich nur sagen, dass ich es cool finde, dass wir hier immer schön zusammenkommen, alle regelmäßig und ein bisschen unsere Lieblingsmucke hören. Den Country. Natürlich. Und dass wir auch alles leben, was dazugehört. Ja, für jeden ist das ja was anderes. Der eine sagt, also wer Country hört, der muss auch Line Dance machen. Der andere sagt, wer Country hört, der muss auch mit dem Pferd zur Arbeit. Nee, muss man alles nicht. Jeder hat so seine Geschicke, wie er dem Country huldigt. Wir machen das mit Musik, mit New Country and the Legends. Deswegen sind wir Deutschlands Country Radio The Wolf. Und genau so wollen wir der Country-Welt jetzt huldigen. Hier ist Taylor Swift, hier ist The Fate of Ophelia.

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1: Ach Leute, soll ich euch mal sagen, warum das gerade so eine schöne Zeit ist? Es ist endlich Sommer, er ist da, die ganzen Viecher aber noch nicht. Ich meine natürlich Mücken, Wespen, okay, Bienen würde ich noch akzeptieren, die sind das ganze Jahr super. Aber ihr wisst, was ich meine. Diese kleinen schwebenden Drecksviecher, die einem die schöne Sommerlaune kaputt machen. Ich konnte das ganze Wochenende sind meine Kinder nackidei durch den Garten geflitzt, ein Eis in der Hand, ohne dass ich Angst haben muss, dass gleich ein Kind von der Wespe oder eine Biene gestochen wird. Ne? Abends, da waren die Fliegen schon allerdings da beim Grillen. Ich nehme an, auch ihr habt 3 Tage hintereinander gegrillt. Da waren sie denn da, die Fliegen. In so einer Art Pearl Harbor-Angriff haben sie sich dann wieder auf all unsere Köstlichkeiten gestürzt. Aber irgendein Tod muss man sterben. Lasst uns diese Tage also doch schön miteinander genießen. Es ist herrlichster Sommer draußen. Die Tierchen sind noch nicht da, aber sie kommen bald.

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1: Ich bin Katrin Müller. US-Militärschläge gegen den Iran haben die Hoffnung auf ein Abkommen zum Ende des Kriegs und zur Öffnung der Straße von Hormuz gedämpft. Damit sind auch die Ölpreise wieder gestiegen. Der Preis für ein Barrel der globalen Referenzsorte Brent zur Lieferung im Juli stieg um mehr als 2% auf gut 98 US-Dollar. Gestern war der Preis auf den tiefsten Stand seit Mitte April gesunken. Hintergrund: US-Präsident Donald Trump hatte ein mögliches Rahmenabkommen mit Teheran als weitgehend ausgehandelt bezeichnet. Jeder zweite Flug an deutschen Hauptstadtflughäfen ist eine Kurzstrecke, überwiegend ins europäische Ausland oder von dort zurück. Besonders gefragt ist allerdings auch ein Ziel außerhalb der EU, London.
2: Auf der kurzen Distanz wird besonders häufig zwischen Frankfurt und Heathrow gependelt. Allein hier waren es rund 11.000 Passagierflüge. Aber auch zwischen Frankfurt und Berlin sowie Frankfurt und Hamburg nutzen viele den Flieger. Insgesamt ging die Zahl der Kurzstreckenflüge mit knapp 138.000 im ersten Quartal des Jahres allerdings leicht zurück. Aus Klimaschutzgründen sind Kurzstreckenflüge ohnehin umstritten. Angesichts eines möglichen Kerosinmangels kam von den Grünen bereits die Forderung, auf innerdeutsche Flüge gänzlich zu verzichten. Tanja Wagner, Nachrichtenredaktion.
1: Auch ohne die USA ist Europa nach einer Greenpeace-Untersuchung Russland in wesentlichen militärischen Kategorien zahlenmäßig überlegen. Zudem investieren die europäischen NATO-Staaten zusammen mit Kanada mehr in ihre Streitkräfte als Russland, heißt es in der Greenpeace-Studie Europa allein zu Haus. Im vergangenen Jahr hätten die europäischen Verbündeten und Kanada zusammen mehr als 620 Milliarden Dollar ausgegeben, Russland dagegen nur 190 Milliarden. Bei sommerlichen Temperaturen sind am Wochenende in Freibädern an Seen und Flüssen 6 Menschen ums Leben gekommen, darunter 4 Kinder und Jugendliche.
3: Langes Wochenende und Temperaturen um 30 Grad. In Schwimmbädern und an den Badeseen herrschte über Pfingsten Hochbetrieb. In Niedersachsen, Bayern, Nordrhein-Westfalen und Rheinland-Pfalz endete der Badespaß jedoch tödlich. Das jüngste Opfer, ein 4-jähriger Junge, wurde tot im Wasser in einem Freibad in Ludwigshafen entdeckt. Er ist vermutlich ertrunken. Diana Kramer, Nachrichtenredaktion.
1: Gerade zu Beginn der Badesaison wird auf entsprechende Baderegeln hingewiesen. Unter anderem sollte man nicht überhitzt ins noch kalte Wasser springen und badende Kinder sollten nie aus den Augen gelassen werden.
4: Und jetzt für euch das Niedersachsen-Update mit Christian Schmidt. Bei einem schweren Unfall auf der A2 bei Hannover-Nord sind am frühen Morgen 2 Menschen ums Leben gekommen. Ein Lkw-Fahrer war Richtung Dortmund gegen eine Brücke geprallt. Für ihn und eine weitere Person in dem Lkw kam jede Hilfe zu spät. Die Bahnstrecke Bremen-Hamburg ist nach einem Oberleitungsschaden und einem Böschungsbrand wieder normal befahrbar. Gestern strandeten dort aber hunderte Passagiere und mussten im Bus umsteigen. Und hochsommerlich im Mai, heute erwartet Niedersachsen den bisher heißesten Tag des Jahres. Ab morgen wird es dann aber spürbar kühler.
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5: Auf der A1 Richtung Bremen gibt es zwischen Brinkum und Hemelingen 4 Kilometer Stau. Ebenfalls auf der A1 in der Gegenrichtung Richtung Osnabrück staut es sich zwischen dem Bremer Kreuz und Bremen-Arsten auf 6 Kilometern. Auf der A1 Richtung Hamburg staut es sich zwischen dem Maschener Kreuz und Hamburg-Harburg auf 3 Kilometern. Habt eine gute und sichere Fahrt.
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5: In Greetsiel zeigt das Thermometer gerade 26 Grad. In Aurich und Wilhelmshaven ist es mit 27 Grad etwas wärmer. In den nächsten Stunden ist es überwiegend klar. Heute Nacht sinkt das Thermometer auf milde 12 Grad. Morgen wird es teils bewölkt mit sonnigen Abschnitten bei bis zu 13 Grad.
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6: Herrlichst war doch dieses lange Pfingstwochenende. Oder was für ein wunderbarer Zufall, dass dieser Sommerstart, und das war der Sommerstart, das habe ich jetzt eben gerade festgelegt, auf ein langes Wochenende gefallen ist. Meine Frau und ich hatten vorher noch überlegt, sollen wir wegfahren mit den Kindern, ein bisschen Urlaub machen? Nein, zu Hause bleiben, endlich mal bewusst den Sommerstart wahrnehmen in den eigenen vier Wänden, natürlich mit ein bisschen Garten. Wir lagen da, wir haben uns gebräunt, also sie hat sich gebräunt, ich habe meine Haut rot gemacht. Meine Frau ist ja, es gibt diese Leute, die brauchen nur an irgendeiner Lichtquelle vorbeigehen, schon perfekten Teint. Meine Frau, eben sah sie noch aus wie Pippi Langstrumpf, einmal kurz durch die Sonne, zack, Naomi Campbell. Ne. So, wie sind wir da hingekommen? Weiß ich nicht. Aber es war ein traumhaft schönes Wochenende. Herzlich willkommen im Sommer. Herzlich willkommen hier bei Deutschlands Country Radio The Wolf. Wir spielen New Country and the Legends und wir sind richtig gut drauf, dass der Sommer endlich da ist und dass ihr auch mit dabei seid.

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1: Liebe Leute, hier kommt mal wieder ein kleiner Talk aus der Büchse der Pandora. Ein bisschen Wahrheit von hinter den Kulissen. Wie ist es eigentlich so als Radiosender? Auch manchmal schwierig. Das will ich euch sagen, denn stell dir einfach mal vor, du hättest jetzt Konzertkarten für ein richtig geiles Konzert und darfst die verschenken an zwei Personen. Das machen aber viele tausend Menschen mit. Und jetzt musst du auswählen, wer dahin fährt. Ne, da kann man sich natürlich in den Zufall retten. Das machen wir immer so ein bisschen und sagen, mea culpa. Also der Zufall hat es ausgesucht. Aber du hoffst natürlich, dass es eine Person trifft, die da unbedingt hin will. Die unbedingt Zach Bryan in Berlin sehen will. Und ich glaube, das haben wir mit der lieben Natascha heute Morgen geschafft. Sie hat nämlich heute Morgen bei mir in der Sendung die Tickets für Zach Bryan in 5 Tagen in Berlin gewonnen. Und sie ist absoluter Hardcore-Fan, das hat sie mir heute Morgen erzählt.
2: Ich habe ein Auslandssemester in Australien gemacht und bin da in eine Bubble gerutscht und war auf einmal mit ganz vielen Amerikanern befreundet. Die alle totale Zach Bryan-Fans waren. Und ich hatte den vorher schon auf dem Schirm, aber nicht so intensiv wie die. Und wir haben auf jedem Roadtrip rauf und runter Zach Bryan gehört. Und es war so geil. Und ich muss immer, wenn ich Zach Bryan höre, jetzt einfach an die Zeit denken.
1: Genau die Richtige hat's da erwischt. Die liebe Natascha sammelt sich noch eine Freundin ein und fährt zusammen mit unserem neuen Morningshow-Moderator Cedric Kunz nach Berlin und gönnt sich dort Zach Bryan live.

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3: Auf der A1 Richtung Bremen gibt es zwischen Brinkum und Bremen-Arsten 4 Kilometer Stau. In der Gegenrichtung, Richtung Osnabrück, staut es sich zwischen dem Bremer Kreuz und Bremen-Arsten auf 6 Kilometern. Ebenfalls auf der A1 Richtung Bremen, zwischen Seevetal-Hittfeld und dem Buchholzer Dreieck, gibt es 5 Kilometer Stau. Gute Fahrt.
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3: In Wilhelmshaven zeigt das Thermometer 27 Grad. Greetsiel meldet 26 Grad, während es in York 28 Grad warm ist. In den nächsten Stunden ist es überwiegend klar. Heute Nacht sinkt das Thermometer auf milde 11 Grad. Morgen wird es teils bewölkt mit freundlichen Auflockerungen bei bis zu 14 Grad.
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4: Es ist kurz nach 2:30. Hier ist Deutschlands Country Radio The Wolf. Und mir fällt gerade ein, dass wir in dieser kleinen Mittagssendung, die ja nur noch eine halbe Stunde geht, noch gar kein Gossip drin hatten, Leute. Und ihr wisst, dafür lebe ich, für Gossip und Country. Am liebsten zusammen. Und das geht jetzt gerade auch wieder wunderbar zusammen. Wir hören nämlich New Country jetzt von Stella Lefty. Das Lied heißt Boston. Ist ganz, ganz neu, möchten wir euch gerne vorstellen. Und Stella Lefty, die kennt ihr vielleicht gar nicht. Aber wer die sehr genau kennt, ist Vincent Mason. Den habt ihr hier auch schon mal gehört. Die beiden knutschen nämlich jetzt ganz offiziell miteinander. Vorher war lange heimlich, jetzt haben sie es offiziell gemacht, also nicht mehr irgendwie knutschen hinterm Busch. Jetzt kannst du auf der Parkbank rumzüngeln. Jetzt, wo es die ganze Welt weiß. Also, Stella Lefty ist mit Vincent Mason zusammen. Hier kommt sie jetzt ganz alleine mit New Country um die Ecke. Hier ist Boston.

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1: Dass die liebe Natascha heute einen bombastischen Tag hat, das weiß jeder, der dieser Sendung schon um kurz nach 10 gefolgt ist. Für alle, die sich gerade erst hierher verirrt haben, schön, dass ihr da seid. Natascha ist die junge Frau, die heute Morgen hier bei mir in der Sendung Tickets für Zach Bryan in 5 Tagen in Berlin gewonnen hat. Das wird ein ziemlich fettes Konzert da auf der Waldbühne. Ne? Geile Sache. Ich bin gespannt, was wir morgen für einen tollen Tag erleben. Wollte mich an dieser Stelle noch kurz von euch verabschieden. Wünsche euch jetzt viel Spaß mit meinem Kollegen, dem Country Baron. Freue mich natürlich, wenn wir uns morgen wieder hören, am Mittwoch, am großen Legendentag bei The Wolf. Ich bin Philipp Stammer. Macht es gut. Bis dahin. Ciao.

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1: Ich bin Katrin Müller. US-Militärschläge gegen den Iran haben die Hoffnung auf ein Abkommen zum Ende des Kriegs und zur Öffnung der Straße von Hormus gedämpft. Damit sind auch die Ölpreise wieder gestiegen. Der Preis für ein Barrel der globalen Referenzsorte Brent zur Lieferung im Juli stieg um mehr als 2% auf gut 98 US-Dollar. Gestern war der Preis auf den tiefsten Stand seit Mitte April gesunken. Hintergrund: US-Präsident Donald Trump hatte ein mögliches Rahmenabkommen mit Teheran als weitgehend ausgehandelt bezeichnet. Jeder zweite Flug an deutschen Hauptstadtflughäfen ist eine Kurzstrecke, überwiegend ins europäische Ausland oder von dort zurück. Besonders gefragt ist allerdings auch ein Ziel außerhalb der EU, London.
2: Auf der kurzen Distanz wird besonders häufig zwischen Frankfurt und Heathrow gependelt. Allein hier waren es rund 11.000 Passagierflüge. Aber auch zwischen Frankfurt und Berlin sowie Frankfurt und Hamburg nutzen viele den Flieger. Insgesamt ging die Zahl der Kurzstreckenflüge mit knapp 138.000 im ersten Quartal des Jahres allerdings leicht zurück. Aus Klimaschutzgründen sind Kurzstreckenflüge ohnehin umstritten. Angesichts eines möglichen Kerosinmangels kam von den Grünen bereits die Forderung, auf innerdeutsche Flüge gänzlich zu verzichten. Tanja Wagner, Nachrichtenredaktion.
1: Auch ohne die USA ist Europa nach einer Greenpeace-Untersuchung Russland in wesentlichen militärischen Kategorien zahlenmäßig überlegen. Zudem investieren die europäischen NATO-Staaten zusammen mit Kanada mehr in ihre Streitkräfte als Russland, heißt es in der Greenpeace-Studie Europa allein zu Haus. Im vergangenen Jahr hätten die europäischen Verbündeten und Kanada zusammen mehr als 620 Milliarden Dollar ausgegeben, Russland dagegen nur 190 Milliarden. Bei sommerlichen Temperaturen sind am Wochenende in Freibädern an Seen und Flüssen 6 Menschen ums Leben gekommen, darunter 4 Kinder und Jugendliche.
3: Langes Wochenende und Temperaturen um 30 Grad. In Schwimmbädern und an den Badeseen herrschte über Pfingsten Hochbetrieb. In Niedersachsen, Bayern, Nordrhein-Westfalen und Rheinland-Pfalz endete der Badespaß jedoch tödlich. Das jüngste Opfer, ein 4-jähriger Junge, wurde tot im Wasser in einem Freibad in Ludwigshafen entdeckt. Er ist vermutlich ertrunken. Diana Kramer, Nachrichtenredaktion.
1: Gerade zu Beginn der Badesaison wird auf entsprechende Baderegeln hingewiesen. Unter anderem sollte man nicht überhitzt ins noch kalte Wasser springen und badende Kinder sollten nie aus den Augen gelassen werden.
4: Und jetzt für euch das Niedersachsen-Update mit Christian Schmidt. Bei einem schweren Unfall auf der A2 bei Hannover-Nord sind am frühen Morgen 2 Menschen ums Leben gekommen. Ein Lkw-Fahrer war Richtung Dortmund gegen eine Brücke geprallt. Für ihn und eine weitere Person in dem Lkw kam jede Hilfe zu spät. Die Bahnstrecke Bremen-Hamburg ist nach einem Oberleitungsschaden und einem Böschungsbrand wieder normal befahrbar. Gestern strandeten dort aber hunderte Passagiere und mussten im Bus umsteigen. Und hochsommerlich im Mai, heute erwartet Niedersachsen den bisher heißesten Tag des Jahres. Ab morgen wird es dann aber spürbar kühler.
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5: Auf der A1 Richtung Bremen gibt es zwischen dem Horster Dreieck und dem Buchholzer Dreieck 4 Kilometer stockenden Verkehr. Ebenfalls Richtung Bremen stockt es auf 3 Kilometern zwischen Hamburg-Harburg und dem Horster Dreieck. Auf der A1 Richtung Osnabrück staut es sich zwischen dem Bremer Kreuz und Bremen-Arsten auf 7 Kilometern. Gute Fahrt!
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5: In Stade zeigt das Thermometer aktuell 28 Grad. In Cuxhaven und Nordholz haben wir jeweils 27 Grad. In den nächsten Stunden ist es überwiegend klar. Heute Nacht sinkt das Thermometer auf milde 11 Grad. Morgen wird es teils bewölkt mit freundlichen Auflockerungen bei bis zu 14 Grad.
6: Kurze Woche, schön, dass ihr mit dabei seid. Hier ist euer Country Baron. Es ist kurz nach 2 und wir starten mal richtig geil rein mit Texas von Blake Shelton. Ich wünsche euch

0: Miles Smith hier bei The Wolf in der kurzen Woche. Schön, dass ihr wieder mit dabei seid. Wir machen gleich weiter mit Lee Brice, Johnny Cash und auch mit Cody Johnson. Davor schauen wir aber noch rüber nach Nashville oder generell auf das, was im Country passiert ist.
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3: Wyclef Jean kündigt seine erste große Welttournee an und Deutschland ist direkt mit dabei. Im November spielt der gerade mal 19-Jährige Konzerte in Köln, München und Hamburg. Und Wyclef hat direkt noch eine große Überraschung mitgebracht. Auf Instagram hat er ein kurzes Video gepostet und dort einen neuen Song angeteased. Und auch eine Woche nach den Academy of Country Music Awards sorgen diese weiter für ordentlich Gesprächsstoff. Vor allem bei zwei Stars scheint die Enttäuschung ziemlich tief zu sitzen. Morgan Wallen war gleich dreifach nominiert, unter anderem als Entertainer of the Year. Gewonnen hat er aber am Ende nichts. Und Hardy? Naja, der wurde nicht mal nominiert. Besonders gelassen haben die beiden das offenbar nicht aufgenommen. Hardy postet ein Bild mit ausgestreckten Mittelfingern und schreibt dazu, gibt's dafür auch eine Kategorie? Und Morgan Wallen kommentiert nur trocken, wer sind die schon? Jetzt diskutieren Fans natürlich online, ist das berechtigter Frust oder einfach nur gekränkter Stolz? Gesprächsstoff liefern die beiden damit auf jeden Fall.
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4: Auf der A2 Richtung Dortmund gibt es zwischen Lehrte und Hannover-Langenhagen 14 Kilometer Stau. Rechnet mit mindestens einer Stunde Zeitverlust. Auf der A7 Richtung Kassel staut es sich zwischen dem Dreieck Drammetal und Hannover-Schmünden-Hedemünden auf 8 Kilometern. Auch hier müsst ihr mit mindestens einer Stunde Verzögerung rechnen. Auf der A1 Richtung Bremen gibt es zwischen Seevetal-Hittfeld und dem Buchholzer Dreieck 7 Kilometer Stau. In der Gegenrichtung Richtung Osnabrück staut es sich zwischen Ophusen-Bremen-Mahndorf und Bremen-Arsten auf 6 Kilometern. Gute Fahrt.
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4: In Wittmund haben wir aktuell 28 Grad, in Emden sind es 27 und auch in Leer werden 28 Grad gemessen. In den nächsten Stunden ist es überwiegend klar. Heute Nacht sinkt das Thermometer auf milde 11 Grad. Morgen wird es teils bewölkt mit freundlichen Auflockerungen bei bis zu 14 Grad.
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5: Weiter geht's an diesem Dienstagnachmittag hier bei The Wolf. Schön, dass ihr wieder mit dabei seid. Hier ist der Country Baron und mein Gott, was haben wir denn für ein schönes Wetter gerade. Ach, herrlich.

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1: Und wir haben jetzt am Wochenende wieder reingehört in unsere Hot 20 in die deutschen Country Charts. Wir hören uns ja immer am Freitag ab 16 Uhr zwei Stunden lang die 20 besten Country Songs an. Und wir wiederholen die Show dann am Samstag ab 10 und am Sonntag ab 14 Uhr. Und wer jetzt beim letzten Mal in der letzten Ausgabe auf den vorderen Plätzen war, das hören wir uns jetzt nochmal an. Die Plätze 5 bis 1 im Schnelldurchlauf. Und auf der 5 gehen wir rein mit John Pardi und Boots Off. Auf Platz 4 in der Hot 20 haben wir dann Kacey Musgraves mit Dry Spell. Platz 3 belegt in der aktuellen Ausgabe Kane Brown mit Woman. Auf der 2 haben wir einen Song, der ganz lange bei uns auf der 1 war, 11 Wochen lang nämlich, Choose in Texas von Ella Langley. 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Und seit 2 Wochen jetzt auf der 1, I Can't Love You Anymore von

Bella Langley führt also die Spitze der Hot 20 an. Sie hat Main Character Energy und das war im Schnelldurchlauf die Top 5 der Hot 20. Seid diesen Freitag gerne wieder mit dabei ab 16 Uhr. Und jetzt hören wir quasi rein auf Platz 16 in der letzten Woche Tucker Whitmore mit Sunburn.

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1: Ich bin Katrin Müller. US-Militärschläge gegen den Iran haben die Hoffnung auf ein Abkommen zum Ende des Kriegs und zur Öffnung der Straße von Hormuz gedämpft. Damit sind auch die Ölpreise wieder gestiegen. Der Preis für ein Barrel der globalen Referenzsorte Brent zur Lieferung im Juli stieg um mehr als 2% auf gut 98 US-Dollar. Gestern war der Preis auf den tiefsten Stand seit Mitte April gesunken. Hintergrund: US-Präsident Donald Trump hatte ein mögliches Rahmenabkommen mit Teheran als weitgehend ausgehandelt bezeichnet. Jeder zweite Flug an deutschen Hauptstadtflughäfen ist eine Kurzstrecke, überwiegend ins europäische Ausland oder von dort zurück. Besonders gefragt ist allerdings auch ein Ziel außerhalb der EU, London.
2: Auf der kurzen Distanz wird besonders häufig zwischen Frankfurt und Heathrow gependelt. Allein hier waren es rund 11.000 Passagierflüge. Aber auch zwischen Frankfurt und Berlin sowie Frankfurt und Hamburg nutzen viele den Flieger. Insgesamt ging die Zahl der Kurzstreckenflüge mit knapp 138.000 im ersten Quartal des Jahres allerdings leicht zurück. Aus Klimaschutzgründen sind Kurzstreckenflüge ohnehin umstritten. Angesichts eines möglichen Kerosinmangels kam von den Grünen bereits die Forderung, auf innerdeutsche Flüge gänzlich zu verzichten. Tanja Wagner, Nachrichtenredaktion.
1: Auch ohne die USA ist Europa nach einer Greenpeace-Untersuchung Russland in wesentlichen militärischen Kategorien zahlenmäßig überlegen. Zudem investieren die europäischen NATO-Staaten zusammen mit Kanada mehr in ihre Streitkräfte als Russland, heißt es in der Greenpeace-Studie Europa allein zu Haus. Im vergangenen Jahr hätten die europäischen Verbündeten und Kanada zusammen mehr als 620 Milliarden Dollar ausgegeben, Russland dagegen nur 190 Milliarden. Bei sommerlichen Temperaturen sind am Wochenende in Freibädern an Seen und Flüssen 6 Menschen ums Leben gekommen, darunter 4 Kinder und Jugendliche.
3: Langes Wochenende und Temperaturen um 30 Grad. In Schwimmbädern und an den Badeseen herrschte über Pfingsten Hochbetrieb. In Niedersachsen, Bayern, Nordrhein-Westfalen und Rheinland-Pfalz endete der Badespaß jedoch tödlich. Das jüngste Opfer, ein 4-jähriger Junge, wurde tot im Wasser in einem Freibad in Ludwigshafen entdeckt. Er ist vermutlich ertrunken. Diana Kramer, Nachrichtenredaktion.
1: Gerade zu Beginn der Badesaison wird auf entsprechende Baderegeln hingewiesen. Unter anderem sollte man nicht überhitzt ins noch kalte Wasser springen und badende Kinder sollten nie aus den Augen gelassen werden.
4: Und jetzt für euch das Niedersachsen-Update mit Christian Schmidt. Bei einem schweren Unfall auf der A2 bei Hannover-Nord sind am frühen Morgen 2 Menschen ums Leben gekommen. Ein Lkw-Fahrer war Richtung Dortmund gegen eine Brücke geprallt. Für ihn und eine weitere Person in dem Lkw kam jede Hilfe zu spät. Die Bahnstrecke Bremen-Hamburg ist nach einem Oberleitungsschaden und einem Böschungsbrand wieder normal befahrbar. Gestern strandeten dort aber hunderte Passagiere und mussten im Bus umsteigen. Und hochsommerlich im Mai, heute erwartet Niedersachsen den bisher heißesten Tag des Jahres. Ab morgen wird es dann aber spürbar kühler.
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5: Hier steht ihr aktuell am längsten. Auf der A2 Richtung Dortmund gibt es zwischen Lehrte und Hannover-Langenhagen 12 Kilometer Stau. Ihr verliert dort mindestens eine Stunde. Auf der A7 Richtung Kassel staut es sich zwischen Roßdorf und Hannover-Schmünden-Hedemünden auf 9 Kilometern. Auch hier ist mit einer Stunde Zeitverlust zu rechnen. Auf der A1 Richtung Osnabrück steht ihr zwischen dem Bremer Kreuz und Bremen-Arsten 7 Kilometer. In der Gegenrichtung gibt es zwischen dem Dreieck Stur und Bremen-Arsten 4 Kilometer Stau. Gute Fahrt.
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5: Bei euch in Emden sind es aktuell 27 Grad. In Leer messen wir 28 und Buxtehude meldet 29 Grad. In den nächsten Stunden ist es überwiegend klar. Heute Nacht sinkt das Thermometer auf milde 11 Grad. Morgen wird es teils bewölkt mit freundlichen Auflockerungen bei bis zu 14 Grad.
6: Kurz nach 3, hier ist euer Country Baron. Ich wünsche euch was und wir hören uns gleich nochmal an, wer denn eigentlich der Glückspilz des Tages ist. Wir haben ja heute die Tickets verschenkt für Zach Bryan, also für die Konzertreise jetzt nach Berlin zusammen mit Cedric Kunz, unserem neuen Morningshow-Moderator. Und nach 3 Songs hören wir rein.

0: I had some help hier bei The Wolf. Schön, dass ihr mit dabei seid. Hier ist euer Country-Baron und heute Morgen war es ja soweit. Wir haben einen Gewinner gezogen, der zusammen mit Cedric Kunz zu Zach Bryan jetzt am Wochenende nach Berlin fährt. Wir hören noch mal rein.
1: Hör mal, Natascha, wir wollen ja heute ein bisschen über Zach Bryan sprechen, denn du hast ein Video gemacht von dir selbst, hast es auch hochgeladen, in dem du uns verraten hast, was Country für dich ist. Was ist denn Country für dich?
2: Also, ich habe ein Auslandssemester in Australien gemacht und bin da in eine Bubble gerutscht und war auf einmal mit ganz vielen Amerikanern befreundet, die alle totale Zach Bryan-Fans waren. Und ich hatte den vorher schon auf dem Schirm, aber nicht so intensiv wie die. Und wir haben auf jedem Roadtrip rauf und runter Zach Bryan gehört und es war so geil. Und ich muss immer, wenn ich Zach Bryan höre, jetzt einfach an die Zeit denken. Und bin großer Fan seitdem.
1: Oh ja, das glaube ich. Das ist auch, das sind so Erinnerungen fürs Leben, ne?
2: Irgendwie. Ja.
1: Sind denn ein paar von denen zufällig auch bei Zach Bryan am 31. Mai in Berlin von deinen amerikanischen Freunden?
2: Nee, leider nicht in Berlin.
1: Dann kannst du denen jetzt mal eine WhatsApp-Nachricht schreiben und sagen, haha, ich bin da, liebe Natascha. Du wirst dort sein am 31. Mai bei Zach Bryan.
2: Wirklich?
1: Jawohl, du hast gewonnen. Herzlichen Glückwunsch, meine Liebe.
2: Oh mein Gott, das ist so cool.

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1: Hier steht ihr aktuell am längsten. Auf der A2 Richtung Dortmund gibt es zwischen Lehrte und Hannover-Herrenhausen 20 Kilometer stockenden Verkehr. Ihr verliert dort mindestens 38 Minuten. Auf der A7 Richtung Kassel steht ihr zwischen Roßdorf und Hannover-Schmünden-Hedemünden 7 Kilometer. Der Zeitverlust beträgt dort mindestens eine Stunde. Auf der A1 Richtung Osnabrück staut es sich zwischen Bremer Kreuz und Bremen-Arsten auf 7 Kilometern. Ebenfalls auf der A1, in der Gegenrichtung Richtung Bremen, gibt es zwischen Dreieck Stur und Bremen-Arsten 4 Kilometer Stau. Wir wünschen euch eine gute Fahrt.
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1: Bei euch in Emden sind es aktuell 27 Grad, in York messen wir 30 und Wilhelmshaven meldet 29 Grad. In den nächsten Stunden ist es überwiegend klar. Heute Nacht sinkt das Thermometer auf milde 11 Grad. Morgen wird es teils bewölkt mit freundlichen Auflockerungen bei bis zu 14 Grad.
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2: Weiter geht's an diesem herrlichen Sommertag. Jetzt hier bei The Wolf mit Zach Top und South of Sanity. Ich schicke euch sonnige Grüße.

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1: Und das hier ist wirklich jetzt mal eine richtig tolle Nachricht aus Korea. Der koreanische Game Publisher Krafton, den kennt ihr wahrscheinlich nicht unbedingt, aber vielleicht eure Kids von Spielen wie PUBG oder Subnautica. Der hat durch gezielte familienfreundliche Maßnahmen in der Firma die Geburtenrate unter seinen Mitarbeitern verdoppelt. Für jedes neugeborene Kind gibt es eine Unterstützung von bis zu 100 Millionen Won, das sind ca. 57.000 Euro. Außerdem wurde die Elternzeit auf 2 Jahre verlängert und in dieser Zeit werden automatisch Ersatzkräfte eingestellt und weitere Angebote umfassen Homeoffice und Beratungsgespräche für den Wiedereinstieg. Das ist arbeitnehmerfreundlich, warum nicht auch hier bei uns? Weil die Maßnahmen, die zeigen Wirkung, von Januar bis April 2026 kamen direkt mal 46 Babys zur Welt. Im Vorjahr, zum Vergleich, waren es 23. Und passend dazu gab es auch von der Nationalen Universität Seoul eine Umfrage und die hat ergeben, dass für 83,4% der Befragten die familienfreundliche Einstellung des Konzerns wichtiger ist als die finanzielle Unterstützung. Also, der koreanische Game Publisher Krafton macht alles richtig. Der Chef hat auch selbst gesagt, dass das Unternehmen aktiv zur Lösung gesellschaftlicher Probleme beitragen kann. Und das ist also jetzt ihre Art. Familienfreundliche Maßnahmen wurden eingeführt und die Geburtenrate hat sich direkt mal verdoppelt.

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1: Ich bin Katrin Müller. Zur Sanierung der gesetzlichen Pflegeversicherung wird eine weitere Erhöhung des Beitragssatzes für Kinderlose diskutiert. Das berichtet das Redaktionsnetzwerk Deutschland. Demnach erwägt Gesundheitsministerin Nina Wagen bei der Reform der Pflegeversicherung den Beitragszuschlag für Kinderlose um 0,1 Prozentpunkte auf dann 0,7% anzuheben. Laut Bericht sollen Versicherte ohne Kinder ab einem Alter von 23 Jahren insgesamt einen Beitragssatz von 4,3% zahlen. Bei Versicherten mit Kindern ändert sich nichts. Jeder zweite Flug an deutschen Hauptverkehrsflughäfen ist eine Kurzstrecke, überwiegend ins europäische Ausland oder von dort zurück. Besonders gefragt ist allerdings auch ein Ziel außerhalb der EU, London.
2: Auf der kurzen Distanz wird besonders häufig zwischen Frankfurt und Heathrow gependelt. Allein hier waren es rund 11.000 Passagierflüge. Aber auch zwischen Frankfurt und Berlin sowie Frankfurt und Hamburg nutzen viele den Flieger. Insgesamt ging die Zahl der Kurzstreckenflüge mit knapp 138.000 im ersten Quartal des Jahres allerdings leicht zurück. Aus Klimaschutzgründen sind Kurzstreckenflüge ohnehin umstritten. Angesichts eines möglichen Kerosinmangels kam von den Grünen bereits die Forderung, auf innerdeutsche Flüge gänzlich zu verzichten. Tanja Wagner, Nachrichtenredaktion.
1: Auch ohne die USA ist Europa nach einer Greenpeace-Untersuchung Russland in wesentlichen militärischen Kategorien zahlenmäßig überlegen. Zudem investieren die europäischen NATO-Staaten zusammen mit Kanada mehr in ihre Streitkräfte als Russland, heißt es in der Greenpeace-Studie Europa allein zu Haus. Im vergangenen Jahr hätten die europäischen Verbündeten und Kanada zusammen mehr als 620 Milliarden Dollar ausgegeben, Russland dagegen nur 190 Milliarden. Bei sommerlichen Temperaturen sind am Wochenende in Freibädern an Seen und Flüssen 6 Menschen ums Leben gekommen, darunter 4 Kinder und Jugendliche.
3: Langes Wochenende und Temperaturen um 30 Grad. In Schwimmbädern und an den Badeseen herrschte über Pfingsten Hochbetrieb. In Niedersachsen, Bayern, Nordrhein-Westfalen und Rheinland-Pfalz endete der Badespaß jedoch tödlich. Das jüngste Opfer, ein 4-jähriger Junge, wurde tot im Wasser in einem Freibad in Ludwigshafen entdeckt. Er ist vermutlich ertrunken. Diana Kramer, Nachrichtenredaktion.
1: Gerade zu Beginn der Badesaison wird auf entsprechende Baderegeln hingewiesen. Unter anderem sollte man nicht überhitzt ins noch kalte Wasser springen und badende Kinder sollten nie aus den Augen gelassen werden.
4: Und jetzt für euch das Niedersachsen-Update mit Christian Schmidt. Die Landjugend Niedersachsen spricht sich gegen ein pauschales Social-Media-Verbot für Jugendliche aus. Gerade im ländlichen Raum ermöglichten digitale Angebote gesellschaftliche Teilhabe. Mit mehreren Weltpremieren, internationalem Kino und viel Schauspielprominenz werden Emden und Norderney in den kommenden Tagen wieder ein Anziehungspunkt für tausende Filmfans. Eröffnet wird das 36. internationale Filmfest Emden-Norderney am 3. Juni. Und ein E-Scooter-Fahrer hat sich in Wilhelmshaven am Pfingstsonntag eine wilde Verfolgungsfahrt mit der Polizei geliefert, und zwar mit 70 km/h.
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5: Hier steht ihr aktuell am längsten. Auf der A2 Richtung Dortmund gibt es zwischen dem Kreuz Hannover Ost und Hannover Herrenhausen 20 Kilometer Stau. Ihr verliert dort mindestens 44 Minuten. Auf der A7 Richtung Fulda steht ihr zwischen Göttingen Nord und dem Dreieck Kassel Süd auf 13 Kilometern. Rechnet mit einer Stunde Zeitverlust. Auf der A1 Richtung Osnabrück staut es sich zwischen dem Bremer Kreuz und Bremen-Arsten auf 7 Kilometern. In der Gegenrichtung, Richtung Bremen, gibt es zwischen dem Dreieck Stur und Bremen-Arsten 4 Kilometer Stau. Gute Fahrt.
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5: In Cuxhaven zeigt das Thermometer jetzt 27 Grad, in Emden genauso. Leer meldet 28 Grad. In den nächsten Stunden ist es überwiegend klar. Heute Nacht sinkt das Thermometer auf milde 11 Grad. Morgen wird es teils bewölkt mit freundlichen Auflockerungen bei bis zu 14 Grad.
6: Kurz nach 4 und bei so einem Wetter, da schmeckt der Kaffee besonders gut, weil ich mache dann einfach Iced Coffee draus, ne? Also Eiswürfel, Espresso drüber und vielleicht noch so ein bisschen Milch und so einen zuckerfreien Salted Caramel Sirup rein, und dann schmeckt super.

0: Luke Holmes hier bei The Wolf mit Sleepless in a Hotel Room. Schön, dass ihr wieder mit dabei seid. Wir schauen gleich nochmal auf das, was passiert ist im Country jetzt in den letzten Tagen. Und danach geht's weiter mit Mackenzie Carpenter und Midland, mit Crowded House und auch mit Jake Owen.
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3: Wild & Wyatt kündigt seine erste große Welttournee an und Deutschland ist direkt mit dabei. Im November spielt der gerade mal 19-Jährige Konzerte in Köln, München und Hamburg. Und Wyatt hat direkt noch eine große Überraschung mitgebracht. Auf Instagram hat er ein kurzes Video gepostet und dort einen neuen Song angeteased. Und auch eine Woche nach den Academy of Country Music Awards sorgen diese weiter für ordentlich Gesprächsstoff. Vor allem bei zwei Stars scheint die Enttäuschung ziemlich tief zu sitzen. Morgan Wallen war gleich dreifach nominiert, unter anderem als Entertainer of the Year. Gewonnen hat er aber am Ende nichts. Und Hardy? Naja, der wurde nicht mal nominiert. Besonders gelassen haben die beiden das offenbar nicht aufgenommen. Hardy postet ein Bild mit ausgestreckten Mittelfingern und schreibt dazu, gibt's dafür auch eine Kategorie? Und Morgan Wallen kommentiert nur trocken, wer sind die schon? Jetzt diskutieren Fans natürlich online, ist das berechtigter Frust oder einfach nur gekränkter Stolz? Gesprächsstoff liefern die beiden damit auf jeden Fall.
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5: Mit Christian Schmidt und Fahrradfahren, das ist richtig gesund, mache ich auch wirklich gerne, aber eben leider auch nicht ungefährlich. 2025 ist die Zahl der im Verkehr getöteten Radfahrer deutlich gestiegen. Um die Lage aber zu verbessern, setzen Verkehrs- und Innenministerium sowie die Verkehrswacht auf eine landesweite Sicherheitskampagne mit dem Schwerpunkt Schulterblick beim Abbiegen an Einmündung und beim Aussteigen aus Autos. Die Kampagne sowie geplante Maßnahmen und Aktionen wurde heute vorgestellt mit großformatigen Promo-Walls, Piktogramm auf Straßen, Spiegel auf Klebern, Kopfstützen, Überziehern sowie digitalen Formaten soll das Thema eben sich beim Alltag verankert werden. Die Kampagne wird in bis zu 30 Kommunen über mehrere Wochen bei uns präsent sein. Die Landjugend Niedersachsen, die spricht sich gegen ein pauschales Social-Media-Verbot für Jugendliche aus. Gerade im ländlichen Raum ermöglichen digitale Angebote gesellschaftliche Teilhabe, heißt es vom Landesverband. Mit mehreren Weltpremieren, internationalem Kino und viel Schauspielprominenz werden Emden und Norderney in den kommenden Tagen wieder ein Anziehungspunkt für tausende Filmfans. Eröffnet wird das 36. internationale Filmfest Emden-Norderney am 3. Juni. Und ein E-Scooter-Fahrer hat sich in Wilhelmshaven am Pfingstsonntag eine wilde Verfolgungsjagd mit der Polizei geliefert. Er war mit etwa 70 km/h und ohne Kennzeichen unterwegs. Auf seiner Flucht gefährdete er auch mehrere Fußgänger und jetzt wird natürlich auch mit Zeugen nach dem Mann dringend gefahndet.
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6: Hier steht ihr aktuell am längsten. Auf der A2 Richtung Dortmund gibt es zwischen dem Kreuz Hannover Ost und Hannover Herrenhausen 20 Kilometer Stau. In der Gegenrichtung stockt der Verkehr zwischen Peine und Hämeler Wald auf 3 Kilometern. Auf der A7 Richtung Fulda steht ihr zwischen Roßdorf und dem Dreieck Kassel Süd auf 18 Kilometern. In der Gegenrichtung gibt es zwischen Soltau Ost und Dorfmark 2 Kilometer Stau. Auf der A1 Richtung Osnabrück staut es sich zwischen dem Bremer Kreuz und Bremen-Arsten auf 7 Kilometern. In der Gegenrichtung gibt es zwischen Bremen-Brinkum und Bremen-Arsten 4 Kilometer Stau. Wir wünschen euch eine gute Fahrt.
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6: Bei euch in Emden sind es aktuell 27 Grad. In Buxtehude messen wir 30 und auch York meldet 30 Grad. In den nächsten Stunden ist es überwiegend klar. Heute Nacht sinkt das Thermometer auf milde 11 Grad. Morgen wird es teils bewölkt mit freundlichen Auflockerungen bei bis zu 14 Grad.
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7: Weiter geht es hier bei The Wolf. Schön, dass ihr wieder mit dabei seid. Wir hören uns gleich nochmal an, wer eigentlich jetzt am Wochenende zusammen mit Cedric Kunz, unserem neuen Morningshow-Mann, nach Berlin fahren darf. Wir haben ja heute die Tickets für Zach Bryan verschenkt.

0: Ich wünsche euch einen schönen Dienstagnachmittag. Wir haben gerade Nate Smith gehört mit World on Fire und jetzt hören wir uns nochmal an, wer eigentlich heute der Glückspilz des Tages ist. Wir haben ja heute die große Auflösung gehabt am Morgen für die Konzertreise nach Berlin zu Zach Bryan und wer zusammen mit Cedric Kunz dahin fahren kann. Das hören wir uns nochmal an.
1: Hör mal, Natascha, wir wollen ja heute ein bisschen über Zach Bryan sprechen, denn du hast ein Video gemacht von dir selbst, hast es auch hochgeladen, in dem du uns verraten hast, was Country für dich ist. Was ist denn Country für dich?
2: Also, ich habe ein Auslandssemester in Australien gemacht und bin da in eine Bubble gerutscht und war auf einmal mit ganz vielen Amerikanern befreundet. Die alle totale Zach Bryan-Fans waren. Und ich hatte den vorher schon auf dem Schirm, aber nicht so intensiv wie die. Und wir haben auf jedem Roadtrip rauf und runter Zach Bryan gehört. Und es war so geil. Und ich muss immer, wenn ich Zach Bryan höre, jetzt einfach an die Zeit denken. Und bin großer Fan seitdem.
1: Oh ja, das glaube ich. Das sind so Erinnerungen fürs Leben, ne?
2: Irgendwie. Ja.
1: Sind denn ein paar von denen zufällig auch bei Zach Bryan am 31. Mai in Berlin von deinen amerikanischen Freunden?
2: Nee, leider nicht in Berlin.
1: Dann kannst du denen jetzt mal eine WhatsApp-Nachricht schreiben und sagen, haha, ich bin da, liebe Natascha. Du wirst dort sein am 31. Mai bei Zach Bryan.
2: Wirklich?
1: Jawohl, du hast gewonnen. Herzlichen Glückwunsch, meine Liebe.
2: Oh mein Gott, das ist so cool.

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1: Ich bin Babit Büchner. Russland hat der Ukraine mit dem Einsatz von Massenvernichtungswaffen gedroht. Der Chef des russischen Parlaments sagte laut Staatsduma, Angriffe auf die Zivilbevölkerung in Russland könnten dazu führen, dass Russland eine Waffe einsetze, die von niemandem mehr eine Spur übrig lässt.
2: Auslöser der martialischen Drohung ist ein Angriff des Kiewer Militärs auf ein Wohnheim im von Russland kontrollierten Teil der Ostukraine. Dabei waren mehr als 20 Menschen ums Leben gekommen. Russland hat schon mit schweren Angriffen auf Kiew selbst reagiert, unter anderem mit einer neuen Mittelstreckenrakete. Doch damit will es die russische Führung nicht bewenden lassen. Das Außenministerium drohte mit weiteren Attacken, nun der Parlamentschef sogar mit Massenvernichtungswaffen. Die zunehmenden russischen Probleme an der Front dürften wohl ein Grund für die Eskalation sein. Aus Moskau, André Berlin.
1: Halb so viele Grundschüler mit mangelnden Mathekenntnissen, mehr Jugendliche mit Spitzenleistungen und nur noch halb so viele Schulabbrecher wie heute. Bundesbildungsministerin Karin Prien will sich messbare Ziele für Verbesserungen im deutschen Bildungswesen setzen. Anlass war der neue Kinderreport des Deutschen Kinderhilfswerks, eine Umfrage unter Erwachsenen und Schülern. Beide Gruppen wünschen sich demnach Reformen und mehr Geld für das Bildungssystem. In Belgien ist ein Schulbus mit einem Zug zusammengestoßen. 4 Menschen kamen dabei ums Leben.
3: Was da genau und vor allem warum passiert ist, war zunächst noch unklar. An einem Bahnübergang in Flandern kollidierte ein Nahverkehrszug mit einem Schulbus. Die Schranken waren geschlossen, rote Warnlampen funktionierten, sagt der Bahnbetreiber. 2 Kinder im Alter von 12 und 15 Jahren starben. Auch der Busfahrer und der Begleiter der Schulkinder, allesamt Sonderschüler, überlebten nicht. 5 andere Schüler wurden schwer verletzt. Die Behörden sprechen von einem der schwersten Unglücke an einem Bahnübergang in Belgien. Aus Brüssel, Dieter Ebling.
1: Eine Umfrage des Bundesinstituts für öffentliche Gesundheit unter Jugendlichen zeigt, es wird wieder mehr geraucht. Fast jeder 10. 12- bis 17-Jährige hat demnach im vergangenen Jahr Nikotinprodukte konsumiert. Vor allem bei Mehrweg-E-Zigaretten und Nikotinbeuteln gibt es einen Aufwärtstrend. Der Drogenbeauftragte der Bundesregierung, Hendrik Streeck, fordert daher strengere Regeln für Inhaltsstoffe, Aromen und Werbung.
4: Und jetzt für euch das Niedersachsen-Update mit Christian Schmidt. Die Landjugend Niedersachsen spricht sich gegen ein pauschales Social-Media-Verbot für Jugendliche aus. Gerade im ländlichen Raum ermöglichten digitale Angebote gesellschaftliche Teilhabe. Mit mehreren Weltpremieren, internationalem Kino und viel Schauspielprominenz werden Emden und Norderney in den kommenden Tagen wieder ein Anziehungspunkt für tausende Filmfans. Eröffnet wird das 36. internationale Filmfest Emden-Norderney am 3. Juni. Und ein E-Scooter-Fahrer hat sich in Wilhelmshaven am Pfingstsonntag eine wilde Verfolgungsfahrt mit der Polizei geliefert, und zwar mit 70 km/h.
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5: Hier steht ihr aktuell am längsten. Auf der A7 Richtung Fulda gibt es zwischen Hedemünden und dem Dreieck Kassel Süd 19 Kilometer Stau. Auf der A2 Richtung Dortmund staut es sich zwischen dem Kreuz Hannover Ost und Hannover Herrenhausen ebenfalls auf 19 Kilometern. Auf der A1 Richtung Osnabrück steht ihr zwischen dem Bremer Kreuz und Bremen-Arsten auf 8 Kilometern. In der Gegenrichtung gibt es zwischen Bremen-Brinkum und Bremen-Arsten 4 Kilometer Stau. Wir wünschen euch eine gute Fahrt.
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5: Bei euch im Norden sind es aktuell 21 Grad. In Wittmund messen wir 29 und Nordholz meldet 26 Grad. In der Nacht sinkt das Thermometer auf milde 11 Grad. So wird das Wetter morgen. Es erwartet euch ein Tag mit freundlichen Auflockerungen und einigen Wolken. Bei anfangs 11 Grad, im Laufe des Tages steigt das Thermometer auf bis zu 14 Grad an.
6: So, und gleich hören wir wieder rein in unseren Song des Tages. Und der kommt heute von Charles Aston und heißt Make You Happy. Passt super zu diesem schönen Wetter. Wir hören rein nach 3 Songs.

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0: Megan Maroney mit Medicine hier bei The Wolf. Schön, dass ihr mit dabei seid. Der Song war ja auch schon mal drin in der Hot 20 in den deutschen Country Charts. Da hören wir ja immer Freitag ab 16 Uhr rein. Und jetzt hören wir uns den Song des Tages von Cedric Kunz an. Und das ist heute Make You Happy von Charles S.
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2: Charles Aston, Make You Happy. Und Charles kennt ja vielleicht der ein oder andere auch aus der Erfolgsserie Nashville. Richtig gutes Ding, kann ich jedem Serienjunkie nur empfehlen. Die Serie ist ja mittlerweile leider abgedreht, also schon vorbei. Aber dafür waren sie ja gerade auf ihrer Live-Tour unterwegs, also die komplette Crew so dieser Serie. Die haben so ein paar Konzerte hier bei uns in Deutschland Anfang des Jahres gegeben. Und dafür durfte ich eben auch mit Charles Aston ein bisschen quatschen. Super, super sympathisch. Und wer die Serie gesehen hat, da passieren wirklich schon krasse Sachen, muss man sagen, ne? Die laut ihm aber gar nicht so unrealistisch sind.
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2: Alles kann doch passieren im echten Leben. Natürlich auch in Nashville. Ich kenne da so einige Stories, die sind deutlich krasser als das, was wir in unserer Show hatten. Cooler Typ auf jeden Fall. Und ich habe für euch jetzt einen meiner Lieblingssongs von ihm rausgesucht. Unser Song des Tages hier bei The Wolf. Hier ist Charles Aston mit Make You Happy.
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3: Mit Christian Schmidt und Fahrradfahren, das ist richtig gesund, mache ich auch wirklich gerne, aber eben leider auch nicht ungefährlich. 2025 ist die Zahl der im Verkehr getöteten Radfahrer deutlich gestiegen. Um die Lage aber zu verbessern, setzen Verkehrs- und Innenministerium sowie die Verkehrswacht auf eine landesweite Sicherheitskampagne mit dem Schwerpunkt Schulterblick beim Abbiegen an Einmündung und beim Aussteigen aus Autos. Die Kampagne sowie geplante Maßnahmen und Aktionen wurde heute vorgestellt mit großformatigen Promo-Walls, Piktogramm auf Straßen, Spiegel auf Klebern, Kopfstützen, Überziehern sowie digitalen Formaten soll das Thema eben sich beim Alltag verankert werden. Die Kampagne wird in bis zu 30 Kommunen über mehrere Wochen bei uns präsent sein. Die Landjugend Niedersachsen, die spricht sich gegen ein pauschales Social-Media-Verbot für Jugendliche aus. Gerade im ländlichen Raum ermöglichen digitale Angebote gesellschaftliche Teilhabe, heißt es vom Landesverband. Mit mehreren Weltpremieren, internationalem Kino und viel Schauspielprominenz werden Emden und Norderney in den kommenden Tagen wieder ein Anziehungspunkt für tausende Filmfans. Eröffnet wird das 36. internationale Filmfest Emden-Norderney am 3. Juni. Und ein E-Scooter-Fahrer hat sich in Wilhelmshaven am Pfingstsonntag eine wilde Verfolgungsjagd mit der Polizei geliefert. Er war mit etwa 70 km/h und ohne Kennzeichen unterwegs. Auf seiner Flucht gefährdete er auch mehrere Fußgänger und jetzt wird natürlich auch mit Zeugen nach dem Mann dringend gefahndet.
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4: Hier steht ihr aktuell am längsten. Auf der A7 Richtung Fulda, zwischen Hannover-Schmünden, Stauffenberg-Lutterberg und dem Dreieck Kassel-Süd gibt es 14 Kilometer Stau. Ebenfalls auf der A2 Richtung Dortmund stockt der Verkehr zwischen dem Kreuz Hannover-Ost und Hannover-Herrenhausen auf 17 Kilometern. Auf der A1 Richtung Osnabrück staut es sich zwischen dem Bremer Kreuz und Bremen-Arsten auf 7 Kilometern. In der Gegenrichtung Bremen gibt es zwischen Bremen-Brinkum und Bremen-Arsten 4 Kilometer Stau. Wir wünschen euch eine gute Fahrt.
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4: Bei euch in Buxtehude zeigt das Thermometer 29 Grad. In Cuxhaven sind es 26 Grad und auch in York haben wir 29 Grad. In der Nacht sinkt das Thermometer auf milde 11 Grad. So wird das Wetter morgen. Es erwartet euch ein Tag mit freundlichen Auflockerungen und einigen Wolken. Bei anfangs 11 Grad, im Laufe des Tages steigt das Thermometer auf bis zu 14 Grad an.
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5: Und gleich in einer halben Stunde etwa, ja, geht's weiter hier bei The Wolf mit dem Sundowner. Songs für einen sommerlichen Abend passt heute perfekt. Seid ihr gerne auch mit dabei. Also einfach The Wolf anlassen.

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1: Und letzte Woche wurde Großbritannien richtig geschockt von, ja, quasi unseren Kollegen. König Charles, der war da unfreiwillig im Mittelpunkt, weil der frühere britische Piratensender Radio Caroline einfach mal seinen Tod aus Versehen verkündet hat.
2: This is Radio Caroline. The news media has confirmed that His Majesty King Charles III has passed away. Consequently, as a mark of respect, Radio Caroline is suspending its normal programs.
1: Boah, das ist schon eine heftige Panne. Der Computer im Hauptstudio hat einfach mal dieses Notfallprotokoll aktiviert, das wir hier gerade gehört haben. Und irgendwie auch wild, also die Radiostationen in Großbritannien sind alle auf so einen Vorfall vorbereitet. Aber alles entspannt, König Charles, dem geht's gut. Der war zu diesem Zeitpunkt gerade mit seiner Frau in Belfast unterwegs. Und wie man eine wirkliche Todesmeldung so ungünstig wie nur möglich platzieren kann, das hat 2021 BBC Dance Anthems gezeigt, als Prinz Philip gestorben ist.
3: Buckingham Palace has announced the death of His Royal Highness, the Duke of Edinburgh.
1: Immerhin passend zum Drop, aber ihr merkt, ne, das ist schon wirklich ungünstig platziert. Also einiges los bei den Radiokollegen in Großbritannien.

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4: Mit Christian Schmidt und Fahrradfahren, das ist richtig gesund, mache ich auch wirklich gerne, aber eben leider auch nicht ungefährlich. 2025 ist die Zahl der im Verkehr getöteten Radfahrer deutlich gestiegen. Um die Lage aber zu verbessern, setzen Verkehrs- und Innenministerium sowie die Verkehrswacht auf eine landesweite Sicherheitskampagne mit dem Schwerpunkt Schulterblick beim Abbiegen an Einmündung und beim Aussteigen aus Autos. Die Kampagne sowie geplante Maßnahmen und Aktionen wurde heute vorgestellt mit großformatigen Promo-Walls, Piktogrammen auf Straßen, Spiegel Aufklebern, Kopfstützen, Überziehern sowie digitalen Formaten soll das Thema eben sich beim Alltag verankert werden. Die Kampagne wird in bis zu 30 Kommunen über mehrere Wochen bei uns präsent sein. Die Landjugend Niedersachsen, die spricht sich gegen ein pauschales Social-Media-Verbot für Jugendliche aus. Gerade im ländlichen Raum ermöglichen digitale Angebote gesellschaftliche Teilhabe, heißt es vom Landesverband. Mit mehreren Weltpremieren, internationalem Kino und viel Schauspielprominenz werden Emden und Norderney in den kommenden Tagen wieder ein Anziehungspunkt für tausende Filmfans. Eröffnet wird das 36. internationale Filmfest Emden-Norderney am 3. Juni. Und ein E-Scooter-Fahrer hat sich in Wilhelmshaven am Pfingstsonntag eine wilde Verfolgungsjagd mit der Polizei geliefert. Er war mit etwa 70 km/h und ohne Kennzeichen unterwegs. Auf seiner Flucht gefährdete er auch mehrere Fußgänger und jetzt wird natürlich auch mit Zeugen nach dem Mann dringend gefahndet.
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5: Hier steht er aktuell am längsten. Auf der A7 Richtung Fulda gibt es zwischen Hannover-Schmünden und dem Dreieck Kassel-Süd 10 Kilometer Stau. Auf der A1 Richtung Osnabrück staut es sich zwischen Opphusen und Bremen-Arsten auf 5 Kilometern. Auf der A2 Richtung Dortmund stockt der Verkehr zwischen Hannover-Langenhagen und Hannover-Herrenhausen auf 8 Kilometern. In der Gegenrichtung Richtung Hannover gibt es zwischen Peine und Hämeler Wald 3 Kilometer stockenden Verkehr. Gute Fahrt.
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5: In Greetsiel zeigt das Thermometer 21 Grad. Im Norden sind es 18 Grad. Und aus Cuxhaven werden 23 Grad gemeldet. In der Nacht sinkt das Thermometer auf milde 11 Grad. So wird das Wetter morgen. Es erwartet euch ein Tag mit freundlichen Auflockerungen und einigen Wolken. Bei anfangs 11 Grad, im Laufe des Tages steigt das Thermometer auf bis zu 14 Grad an.
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1: Ich bin Babit Büchner. Die Europäische Union hat den Geschäftsträger der russischen Botschaft in Brüssel einbestellt. Hintergrund sind Russlands Drohungen vor weiteren Angriffen in Kiew.
2: Wir sehen hier eine konzertierte Aktion der EU mit einer ganz klaren Botschaft an Moskau, die lautet: Wir lassen uns nicht einschüchtern. Die EU hat den russischen Geschäftsträger in Brüssel einbestellt und Deutschland und andere EU-Länder, beispielsweise auch Schweden oder Norwegen, haben ebenfalls die jeweiligen russischen Botschafter einbestellt. Das ist die Reaktion auf diese Aufforderung, Kiew so schnell wie möglich zu verlassen, weil nämlich Russland dort massive Angriffe plane. Aus Brüssel, Eddie Tabling.
1: Halb so viele Grundschüler mit mangelnden Mathekenntnissen, mehr Jugendliche mit Spitzenleistungen und nur noch halb so viele Schulabbrecher wie heute. Bundesbildungsministerin Karin Prien will sich messbare Ziele für Verbesserungen im deutschen Bildungswesen setzen. Anlass ist der neue Kinderreport des Deutschen Kinderhilfswerks, eine Umfrage unter Erwachsenen und Schülern. Beide Gruppen wünschen sich demnach Reformen und unter dem Strich mehr Geld für das Bildungssystem. Morgen wird Bundeswirtschaftsministerin Katharina Reiche zu einem Besuch in China erwartet. Das Land zählt zu den größten Handelspartnern Deutschlands. Bei wichtigen Gütern wie Akkus und Antibiotika werden wir zudem immer abhängiger von China, zeigt eine Studie.
3: Akkus für E-Autos, Solarpanels oder seltene Erden für die Industrie. Bei vielen Gütern ist Deutschland auf China angewiesen. Diesen Vorteil nutzt Peking häufig auch als politisches Druckmittel. Die China-Strategie der Bundesregierung hat deshalb eigentlich zum Ziel, bestimmte Güter auch woanders einzukaufen. Stattdessen wächst die Abhängigkeit. Gemessen am Gewicht kamen im vergangenen Jahr rund 2/3 der Direktimporte von Lithium-Ionen-Akkus aus China. Bei Solarpanels stieg der Wert auf über 90%. Katrin Müller, Nachrichtenredaktion.
1: Kunden der Postbank müssen sich wegen Warnstreiks wieder auf Einschränkungen einstellen. Weil es in den Tarifverhandlungen keinen Fortschritt gibt, hat die Gewerkschaft Verdi für die nächsten Tage eine Ausweitung der Proteste angekündigt. Zunächst soll es morgen das Backoffice treffen, in dem Bankgeschäfte wie Zahlungsverkehr abgewickelt werden. Ab Donnerstag sollen dann die Beschäftigten in den Postbankfilialen und Callcentern ihre Arbeit niederlegen.
4: Und jetzt für euch das Niedersachsen-Update mit Christian Schmidt. Die Landjugend Niedersachsen spricht sich gegen ein pauschales Social-Media-Verbot für Jugendliche aus. Gerade im ländlichen Raum ermöglichten digitale Angebote gesellschaftliche Teilhabe. Mit mehreren Weltpremieren, internationalem Kino und viel Schauspielprominenz werden Emden und Norderney in den kommenden Tagen wieder ein Anziehungspunkt für tausende Filmfans. Eröffnet wird das 36. internationale Filmfest Emden-Norderney am 3. Juni. Und ein E-Scooter-Fahrer hat sich in Wilhelmshaven am Pfingstsonntag eine wilde Verfolgungsfahrt mit der Polizei geliefert, und zwar mit 70 km/h.
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5: Hier steht ihr aktuell am längsten. Auf der A1 Richtung Osnabrück gibt es zwischen Groß-Ippena und Wildeshausen Nord Gegenstände auf der Fahrbahn. In der Gegenrichtung, Richtung Bremen, steht ihr zwischen Uphusen-Bremen-Mahndorf und Bremen-Asten 4 km. Auf der A2 Richtung Hannover liegen zwischen Bad Eilsen und Rehren Reifenteile auf der Fahrbahn. In der Gegenrichtung, Richtung Dortmund, stockt es zwischen Hannover-Langenhagen und Hannover-Herrenhausen auf 4 km. Auf der A33 Richtung Bielefeld steht ihr zwischen dem Kreuz Osnabrück Süd und Haderberg 1 km. Ihr braucht dort 8 Minuten länger. Wir wünschen euch eine gute Fahrt.
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5: In Emden zeigt das Thermometer 22 Grad. Deutlich wärmer mit 28 Grad ist es in York. Im Norden messen wir dagegen 18 Grad. In der Nacht sinkt das Thermometer auf milde 11 Grad. So wird das Wetter morgen. Es erwartet euch ein Tag mit freundlichen Auflockerungen und einigen Wolken. Bei anfangs 11 Grad, im Laufe des Tages steigt das Thermometer auf bis zu 14 Grad an.
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3: Mit Christian Schmidt und Fahrradfahren, das ist richtig gesund, mache ich auch wirklich gerne, aber eben leider auch nicht ungefährlich. 2025 ist die Zahl der im Verkehr getöteten Radfahrer deutlich gestiegen. Um die Lage aber zu verbessern, setzen Verkehrs- und Innenministerium sowie die Verkehrswacht auf eine landesweite Sicherheitskampagne mit dem Schwerpunkt Schulterblick beim Abbiegen an Einmündung und beim Aussteigen aus Autos. Die Kampagne sowie geplante Maßnahmen und Aktionen wurde heute vorgestellt mit großformatigen Promo-Walls, Piktogramm auf Straßen, Spiegel Aufklebern, Kopfstützen, Überziehern sowie digitalen Formaten soll das Thema eben sich beim Alltag verankert werden. Die Kampagne wird in bis zu 30 Kommunen über mehrere Wochen bei uns präsent sein. Die Landjugend Niedersachsen, die spricht sich gegen ein pauschales Social-Media-Verbot für Jugendliche aus. Gerade im ländlichen Raum ermöglichen digitale Angebote gesellschaftliche Teilhabe, heißt es vom Landesverband. Mit mehreren Weltpremieren, internationalem Kino und viel Schauspielprominenz werden Emden und Norderney in den kommenden Tagen wieder ein Anziehungspunkt für tausende Filmfans. Eröffnet wird das 36. internationale Filmfest Emden-Norderney am 3. Juni. Und ein E-Scooter-Fahrer hat sich in Wilhelmshaven am Pfingstsonntag eine wilde Verfolgungsjagd mit der Polizei geliefert. Er war mit etwa 70 km/h und ohne Kennzeichen unterwegs. Auf seiner Flucht gefährdete er auch mehrere Fußgänger und jetzt wird natürlich auch mit Zeugen nach dem Mann dringend gefahndet.
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4: Auf der A1 Richtung Osnabrück gibt es zwischen Obhusen und Bremen-Arsten einen Kilometer Stau. Ihr verliert dort mindestens 3 Minuten. Auf der A21-7 Richtung Bremen liegen zwischen Bremerhaven-Wulsdorf und Bremerhaven-Süd Rehe auf der Fahrbahn. In der Gegenrichtung besteht die gleiche Gefahr. Auf der A7 Richtung Hannover liegt zwischen Echte und dem Rastplatz Schwalenberg-Ost ein Reifen auf der Fahrbahn. Gute Fahrt.
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4: In Aurich zeigt das Thermometer 25 Grad. Emden kommt auf 22 Grad und auch in Wittmund werden 25 Grad gemessen. In der Nacht sinkt das Thermometer auf milde 11 Grad. So wird das Wetter morgen. Es erwartet euch ein Tag mit freundlichen Auflockerungen und einigen Wolken. Bei anfangs 11 Grad, im Laufe des Tages steigt das Thermometer auf bis zu 14 Grad an.
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1: Ich bin Babit Büchner. Die Europäische Union hat heute den Geschäftsträger der russischen Botschaft in Brüssel einbestellt. Ebenso bestellten Deutschland und andere EU-Länder den jeweiligen russischen Botschafter ein. Das Außenministerium schrieb auf der Plattform X, man habe Russland heute deutlich gemacht, dass Deutschland sich nicht einschüchtern lasse. Hintergrund sind Russlands Drohungen vor weiteren Angriffen in Kiew. Der Kreml hatte Ausländer und Diplomaten deshalb aufgefordert, die ukrainische Hauptstadt zu verlassen. Heute drohte Russland zudem mit dem Einsatz von Massenvernichtungswaffen.
2: Auslöser der martialischen Drohung ist ein Angriff des Kiewer Militärs auf ein Wohnheim im von Russland kontrollierten Teil der Ostukraine. Dabei waren mehr als 20 Menschen ums Leben gekommen. Russland hat schon mit schweren Angriffen auf Kiew selbst reagiert, unter anderem mit einer neuen Mittelstreckenrakete. Doch damit will es die russische Führung nicht bewenden lassen. Das Außenministerium drohte mit weiteren Attacken, nun der Parlamentschef sogar mit Massenvernichtungswaffen. Die zunehmenden russischen Probleme an der Front dürften wohl ein Grund für die Eskalation sein. Aus Moskau, André Berlin.
1: Bundesfamilienministerin Karin Prien will die Einkommensgrenze beim Elterngeld trotz Spardruck nicht antasten. Darin wolle sie nichts verändern, sagte sie im Deutschlandfunk.
3: Klartext von der zuständigen Ministerin. Die Rahmenbedingungen in Deutschland müssen Familien mehr Lust auf Kinder machen. Das sagt Karin Prien. Sie würde sogar gerne die Mindest- und Höchstsummen beim Elterngeld anheben. Das sind in der Regel 65% des vorherigen Nettolohns, mindestens 300 und höchstens 1800 Euro pro Monat. Diese Summen gelten übrigens unverändert schon seit 2007. Gespart werden sollte an anderer Stelle. Da nennt sie die Stichworte Partnerschaftlichkeit und Bezugsdauer. Aus Berlin, Thomas Thonfeld.
1: Seit mehr als 80 Tagen war das internationale Internet im Iran gesperrt. Nun funktioniert es teilweise wieder. Laut iranischen Medien hat die Nationale Telekommunikationsgesellschaft den Zugang für alle privaten und geschäftlichen Kunden des Unternehmens über die Breitbandanschlüsse wiederhergestellt. Präsident Pezeshkian hatte zuvor die Freischaltung nach einer Entscheidung eines Sonderstabs angeordnet.
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4: Auf der A2 Richtung Braunschweig zwischen Marienborn-Helmstedt und Helmstedt-Zentrum ist die Fahrbahn auf zwei Fahrstreifen verengt. Ursache ist ein kaputter Lastwagen auf dem Standstreifen. Im weiteren Verlauf Richtung Braunschweig zwischen Helmstedt-West und Renau steht ihr im dichten Verkehr. Auf der A7 Richtung Hannover zwischen Echte und dem Rastplatz Schwalenberg-Ost steht ein kaputter Lastwagen auf dem Standstreifen. Die Polizei ist vor Ort. Auf der A27 Richtung Bremen zwischen Walsrode Süd und Walsrode West laufen Bergungsarbeiten auf dem Standstreifen. Wir wünschen euch eine gute Fahrt.
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4: Bei euch in Emden sind es aktuell 20 Grad, in Wittmund messen wir 22 und Norden meldet 17 Grad. In der Nacht sinkt das Thermometer auf frische 11 Grad. So wird das Wetter morgen. Es erwartet euch ein Tag mit teils bewölktem Himmel und klaren Abschnitten. Bei anfangs 11 Grad, im Laufe des Tages steigt das Thermometer auf angenehme 18 Grad an.
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1: Ich bin Babit Büchner. Nach Drohungen aus Moskau über einen massiven Angriff auf die ukrainische Hauptstadt Kiew haben die EU und die Bundesregierung russische Vertreter einbestellt. Eine Sprecherin der EU-Außenbeauftragten Kallas schrieb auf der Plattform X, der russische Aufruf an ausländische Staatsbürger und Diplomaten Kiew zu verlassen, stelle eine inakzeptable Eskalation dar. Ähnlich reagierte das Auswärtige Amt. Unterdessen drohte der russische Parlamentschef mit dem Einsatz von Massenvernichtungswaffen gegen die Ukraine. Donald Trumps Gesundheitszustand sorgt immer wieder für Spekulationen. Jetzt hat sich der US-Präsident einer turnusgemäßen ärztlichen Untersuchung unterzogen und danach von einem guten Ausgang geschwärmt. Alles sei perfekt verlaufen.
2: Es gehört hier in den USA zur politischen Routine, dass Präsidenten ihre Gesundheitschecks öffentlich machen. Das Weiße Haus mauert im Fall Trump aber besonders. Stets wird dem fast 80-Jährigen nach den Untersuchungen eine topfitte Konstitution bescheinigt, körperlich und geistig. Jegliche Fragen über geschwollene Beine, Blutergüsse an den Händen und Schläfrigkeit bei Konferenzen werden regelmäßig abgeschmettert und Symptome heruntergespielt. Das ist auch diesmal nicht anders. Auf dem Papier ist Trump fit wie ein Turnschuh. Aus den USA, Tina Eck.
1: Seit mehr als 80 Tagen war das internationale Internet im Iran gesperrt. Nun funktioniert es teilweise wieder.
3: Es war die längste landesweite Internetabschaltung in der jüngeren Geschichte des Irans. Unklar ist, ob die Wiederherstellung von Dauer sein wird. Iranische Medien haben die teilweise Aufhebung der Sperre nach rund 3 Monaten bestätigt. Einige Nutzer berichten, dass sie wieder Freunde und Familien im Ausland erreichen konnten. Andere sind allerdings immer noch offline, vor allem Nutzer mit mobilem Internet. Seit Kriegsbeginn Ende Februar hatte die Regierung den Zugang zum weltweiten Internet nahezu komplett lahmgelegt. David Riemer, Nachrichtenredaktion.
1: Kunden der Postbank müssen sich wegen Warnstreiks wieder auf Einschränkungen einstellen. Weil es in den Tarifverhandlungen keinen Fortschritt gibt, hat die Gewerkschaft Verdi für die nächsten Tage eine Ausweitung der Proteste angekündigt. Zunächst soll es morgen das Backoffice treffen. Ab Donnerstag sollen dann die Beschäftigten in den Postbankfilialen und Callcentern ihre Arbeit niederlegen.
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4: Auf der A1 Richtung Hamburg zwischen Bokel und Elsdorf gibt es eine ungesicherte Unfallstelle auf allen Fahrstreifen. Außerdem liegen Gegenstände auf der Fahrbahn. Hier steht ihr aktuell am längsten. Auf der A2 Richtung Braunschweig ist der rechte Fahrstreifen zwischen Marienborn und Helmstedt Zentrum gesperrt. Die Fahrbahn ist auf 2 Fahrstreifen verengt. Ein kaputter Lastwagen steht auf dem Standstreifen. Auf der A28 Richtung Leer zwischen Vilsum und Leer Ost liegen Gegenstände auf der Fahrbahn. Gute Fahrt.
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4: In Wittmund sind es aktuell 20 Grad. In Wilhelmshaven ebenfalls 20. Und auch in Aurich messen wir 20 Grad. In der Nacht sinkt das Thermometer auf frische 11 Grad. So wird das Wetter morgen. Es erwartet euch ein Tag mit teils bewölktem Himmel und klaren Abschnitten. Bei anfangs 11 Grad. Im Laufe des Tages steigt das Thermometer auf angenehme 18 Grad an.
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1: Ich bin Diana Kramer. Der gesetzlichen Pflegeversicherung droht ein Milliardendefizit. Die Bundesregierung arbeitet deshalb an einer Reform. Nun ist eine weitere Erhöhung des Beitragssatzes für Kinderlose um 0,1 Prozentpunkte im Gespräch. Das wurde der dpa aus Koalitionskreisen bestätigt.
2: Kinderlose Versicherte ab 23 Jahren müssten dann einen Pflegebeitragssatz von 4,3% zahlen. Für versicherte Mütter und Väter würden die Sätze gleich bleiben, also bei 3,6% bei einem Kind und entsprechend kleineren Beiträgen bei mehr Kindern. Gesundheitsministerin Wagen wollte die Pläne nicht bestätigen, sondern kündigte ein Gesamtkonzept an. Das wünscht sich auch der Koalitionspartner SPD. Es sei legitim, unterschiedliche Stellschrauben zu diskutieren, das ersetze aber keine umfassende Reform, hieß es. Auch Verbände wünschen sich ein Gesamtkonzept und nicht nur kleine Anpassungen. Ursula Winkler, Nachrichtenredaktion.
1: Nach Drohungen aus Moskau über einen massiven Angriff auf die ukrainische Hauptstadt Kiew haben die EU und die Bundesregierung russische Vertreter einbestellt. Eine Sprecherin der EU-Außenbeauftragten Kaja Kallas schrieb auf der Plattform X, der russische Aufruf an ausländische Staatsbürger und Diplomaten, Kiew zu verlassen, stelle eine inakzeptable Eskalation dar. Unterdessen drohte der russische Parlamentschef mit dem Einsatz von Massenvernichtungswaffen gegen die Ukraine im Fall von Angriffen gegen die russische Zivilbevölkerung. Jugendliche in Deutschland rauchen wieder mehr. Laut Bundesinstitut für öffentliche Gesundheit konsumierte 2025 fast jeder Zehnte der 12- bis 17-Jährigen Nikotinprodukte. 2021 waren es noch gut 6%.
3: Vor allem Mehrweg-E-Zigaretten und Nikotinbeutel sind deutlich beliebter geworden, obwohl sie extrem ungesund sind und schnell abhängig machen. Der Sucht- und Drogenbeauftragte der Bundesregierung Streeck spricht von einem klaren Warnsignal. Nikotinprodukte sind für Jugendliche inzwischen leichter verfügbar. Deshalb fordert er strengere Regeln für Inhaltsstoffe, Aromen, Werbung und Verpackung. Laut Bundesinstitut für öffentliche Gesundheit sterben jedes Jahr rund 130.000 Menschen in Deutschland an den Folgen des Tabakkonsums. David Riemer, Berlin.
1: Mit mehr als 10.000 Fans hat der SC Paderborn auf dem Rathausplatz seinen Aufstieg in die Fußball-Bundesliga gefeiert. Am Tag nach dem 2:1-Sieg in der Relegation gegen den VfL Wolfsburg trug sich die Mannschaft auch ins Goldene Buch der Stadt ein.
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4: Hier steht ihr aktuell am längsten. Auf der A27 Richtung Bremen gibt es zwischen Bremerhaven-Geestemünde und Bremerhaven-Süd 1 Kilometer Stau. In der Gegenrichtung Richtung Bremerhaven stockt der Verkehr zwischen Cuxhaven und Altenwalde auf 2 Kilometern. Auf der A30 Richtung Rheine steht zwischen Nordhorn und Schüttorf-Nord ein kaputter Bus auf der Fahrbahn. Gute Fahrt.
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4: In Wittmund sind es aktuell 16 Grad, im Norden ebenfalls 16 und auch in Emden messen wir 16 Grad. In der Nacht sinkt das Thermometer auf frische 11 Grad. So wird das Wetter morgen. Es erwartet euch ein Tag mit teils bewölktem Himmel und klaren Abschnitten. Bei anfangs 11 Grad, im Laufe des Tages steigt das Thermometer auf angenehme 18 Grad an.
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1: Ich bin Diana Kramer. Der gesetzlichen Pflegeversicherung droht ein Milliardendefizit. Die Bundesregierung arbeitet deshalb an einer Reform. Nun ist eine weitere Erhöhung des Beitragssatzes für Kinderlose um 0,1 Prozentpunkte im Gespräch. Das wurde der dpa aus Koalitionskreisen bestätigt.
2: Kinderlose Versicherte ab 23 Jahren müssten dann einen Pflegebeitragssatz von 4,3% zahlen. Für versicherte Mütter und Väter würden die Sätze gleich bleiben, also bei 3,6% bei einem Kind und entsprechend kleineren Beiträgen bei mehr Kindern. Gesundheitsministerin Wagen wollte die Pläne nicht bestätigen, sondern kündigte ein Gesamtkonzept an. Das wünscht sich auch der Koalitionspartner SPD. Es sei legitim, unterschiedliche Stellschrauben zu diskutieren, das ersetze aber keine umfassende Reform, hieß es. Auch Verbände wünschen sich ein Gesamtkonzept und nicht nur kleine Anpassungen. Ursula Winkler, Nachrichtenredaktion.
1: Nach Drohungen aus Moskau über einen massiven Angriff auf die ukrainische Hauptstadt Kiew haben die EU und die Bundesregierung russische Vertreter einbestellt. Eine Sprecherin der EU-Außenbeauftragten Kaja Kallas schrieb auf der Plattform X, der russische Aufruf an ausländische Staatsbürger und Diplomaten, Kiew zu verlassen, stelle eine inakzeptable Eskalation dar. Unterdessen drohte der russische Parlamentschef mit dem Einsatz von Massenvernichtungswaffen gegen die Ukraine im Fall von Angriffen gegen die russische Zivilbevölkerung. Jugendliche in Deutschland rauchen wieder mehr. Laut Bundesinstitut für öffentliche Gesundheit konsumierte 2025 fast jeder Zehnte der 12- bis 17-Jährigen Nikotinprodukte. 2021 waren es noch gut 6%.
3: Vor allem Mehrweg-E-Zigaretten und Nikotinbeutel sind deutlich beliebter geworden, obwohl sie extrem ungesund sind und schnell abhängig machen. Der Sucht- und Drogenbeauftragte der Bundesregierung Streeck spricht von einem klaren Warnsignal. Nikotinprodukte sind für Jugendliche inzwischen leichter verfügbar. Deshalb fordert er strengere Regeln für Inhaltsstoffe, Aromen, Werbung und Verpackung. Laut Bundesinstitut für öffentliche Gesundheit sterben jedes Jahr rund 130.000 Menschen in Deutschland an den Folgen des Tabakkonsums. David Riemer, Berlin.
1: Mit mehr als 10.000 Fans hat der SC Paderborn auf dem Rathausplatz seinen Aufstieg in die Fußball-Bundesliga gefeiert. Am Tag nach dem 2:1-Sieg in der Relegation gegen den VfL Wolfsburg trug sich die Mannschaft auch ins Goldene Buch der Stadt ein.
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4: Auf der A7 Richtung Hannover zwischen Schneverdingen und Soltau Ost stockt der Verkehr auf 1 Kilometer. Gute Fahrt.
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4: In Cuxhaven sind es aktuell 15 Grad, ebenso in Emden und Wilhelmshaven. In der Nacht sinkt das Thermometer auf milde 11 Grad. So wird das Wetter morgen. Es erwartet euch ein Tag mit Wolken und sonnigen Abschnitten bei anfangs 11 Grad. Im Laufe des Tages steigt das Thermometer auf bis zu 17 Grad an.
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1: Ich bin Diana Kramer. Neue Eskalationsstufe im Ukraine-Krieg. Russland hat der Ukraine mit dem Einsatz von Massenvernichtungswaffen gedroht. Der Chef des russischen Parlaments Volodin sagte laut Staatsduma, bei Angriffen auf die russische Zivilbevölkerung könnte man eine Waffe einsetzen, die so wörtlich von niemandem mehr eine Spur übrig lasse.
2: Auslöser der martialischen Drohung ist ein Angriff des Kiewer Militärs auf ein Wohnheim im von Russland kontrollierten Teil der Ostukraine. Dabei waren mehr als 20 Menschen ums Leben gekommen. Russland hat schon mit schweren Angriffen auf Kiew selbst reagiert, unter anderem mit einer neuen Mittelstreckenrakete. Doch damit will es die russische Führung nicht bewenden lassen. Das Außenministerium drohte mit weiteren Attacken, nun der Parlamentschef sogar mit Massenvernichtungswaffen. Die zunehmenden russischen Probleme an der Front dürften wohl ein Grund für die Eskalation sein. Aus Moskau, André Berlin.
1: Zur Sanierung der gesetzlichen Pflegeversicherung wird eine weitere Erhöhung des Beitragssatzes für Kinderlose diskutiert. Wie der dpa aus Koalitionskreisen bestätigt wurde, erwägt Gesundheitsministerin Nina Wagen, den Beitragszuschlag um 0,1 Prozentpunkte anzuheben. Versicherte ohne Kinder ab dem Alter von 23 Jahren sollen damit insgesamt einen Beitragssatz von 4,3 Prozent zahlen. Die nahezu vollständige Internetblockade im Iran ist offenbar teilweise wieder aufgehoben worden. Wie die Organisation NetBlocks auf der Plattform X mitteilte, seien Verbindungen nach mehr als 2 Monaten zum Teil wiederhergestellt.
3: Es war die längste landesweite Internetabschaltung in der jüngeren Geschichte des Irans. Unklar ist, ob die Wiederherstellung von Dauer sein wird. Iranische Medien haben die teilweise Aufhebung der Sperre nach rund 3 Monaten bestätigt. Einige Nutzer berichten, dass sie wieder Freunde und Familien im Ausland erreichen konnten. Andere sind allerdings immer noch offline, vor allem Nutzer mit mobilem Internet. Seit Kriegsbeginn Ende Februar hatte die Regierung den Zugang zum weltweiten Internet nahezu komplett lahmgelegt. David Riemer, Nachrichtenredaktion.
1: Der mit 120 Millionen Euro maximal gefüllte Euro-Jackpot ist geknackt. Ein Lottospieler oder eine Tippgemeinschaft aus Tschechien haben die richtigen Zahlen getippt, teilte Westlotto am Abend nach der Ziehung in Helsinki mit. In der zweiten Gewinnklasse gab es auch mehrere Gewinner in Deutschland. 4 Millionen Euro gehen jeweils nach NRW und Thüringen und 2-mal nach Sachsen.
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4: Auf der A30 zwischen Nordhorn, Bad Bentheim und Schüttorf Nord Richtung Rheine gibt es Gefahr durch Personen auf der Fahrbahn. In der Gegenrichtung Richtung Amsterdam besteht ebenfalls Gefahr durch Personen auf der Fahrbahn. Gute Fahrt.
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4: In Wittmund haben wir aktuell 14 Grad, genauso wie in Nordholz und Wilhelmshaven. In der Nacht sinkt das Thermometer auf milde 11 Grad. So wird das Wetter morgen. Es erwartet euch ein Tag mit Wolken und sonnigen Abschnitten bei anfangs 11 Grad. Im Laufe des Tages steigt das Thermometer auf bis zu 17 Grad an.

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1: Ich bin Diana Kramer. Nach dem russischen Aufruf an ausländische Staatsbürger und Diplomaten, die ukrainische Hauptstadt Kiew zu verlassen, hat die EU den derzeit ranghöchsten Vertreter Russlands bei der EU einberufen. Die Aufforderung stelle eine inakzeptable Eskalation dar, schrieb eine Sprecherin der EU-Außenbeauftragten Kaja Kallas auf der Plattform X. Frage an Dieter Ebeling in Brüssel. Wie ist denn dieser Schritt zu bewerten?
2: Wir sehen hier eine konzertierte Aktion der EU mit einer ganz klaren Botschaft an Moskau, die lautet, wir lassen uns nicht einschüchtern. Die EU hat den russischen Geschäftsträger in Brüssel einbestellt und Deutschland und andere EU-Länder, beispielsweise auch Schweden oder Norwegen, haben ebenfalls die jeweiligen russischen Botschafter einbestellt. Das ist die Reaktion auf diese Aufforderung, Kiew so schnell wie möglich zu verlassen, weil nämlich Russland dort massive Angriffe plane. Und zwar als Vergeltung für einen ukrainischen Drohnenangriff, bei dem 21 Menschen ums Leben kamen, die Ukraine bestreitet, auf Zivilisten gezielt zu haben.
1: Vielen Dank, Dieter Ebeling, nach Brüssel. Unterdessen hat der russische Parlamentschef mit dem Einsatz von Massenvernichtungswaffen gegen die Ukraine gedroht, für den Fall von Angriffen gegen die russische Zivilbevölkerung. Mehr Personal in Schulen und Kitas sowie bundesweit einheitliche Lernstandards. Das wünschen sich einer Umfrage zufolge 9 von 10 Erwachsenen in Deutschland, um eine bessere Bildung zu ermöglichen. Das geht aus dem aktuellen Kinderreport des Deutschen Kinderhilfswerks hervor.
3: Das deutsche Bildungssystem bekommt regelmäßig schlechte Noten, weil nicht alle die gleichen Bildungschancen haben. Die hängen immer noch stark ab von der Bildung und dem Einkommen der Eltern. Das sei ein Armutszeugnis, sagt das Kinderhilfswerk. Es gebe zudem 400.000 fehlende Kita-Plätze, viele Schulen seien schlecht ausgestattet und es fehlt Personal. Auch die Kinder selbst wurden für die Umfrage nach ihrer Meinung befragt. An erster Stelle steht für sie, dass Kitas, Schulen und Schulmaterial für alle Kinder kostenlos sind. Außerdem finden sie es wichtig, dass in allen Schulen ähnliche Regeln gelten. Thomas Bremser, Redaktion.
1: Zum Fußball. Die Spielvereinigung Greuther Fürth hat in der Relegation den Klassenerhalt in der zweiten Fußball-Bundesliga geschafft. Die Franken setzten sich im Rückspiel im eigenen Stadion mit 0:2 gegen Drittligist Rot-Weiß Essen durch und machten damit die 0:1 Niederlage aus dem Hinspiel wett.
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4: Auf der A39 Richtung Salzgitter steht zwischen dem Kreuz Braunschweig Süd und Braunschweig Grüningen Nord ein kaputter Lastwagen auf dem rechten Fahrstreifen. Die Fahrbahn ist dort gesperrt. Gute Fahrt.
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4: Bei euch in Aurich zeigt das Thermometer 14 Grad. In Wilhelmshaven sind es 13 Grad und auch in Greetsiel haben wir 14 Grad. In der Nacht sinkt das Thermometer auf milde 11 Grad. So wird das Wetter morgen. Es erwartet euch ein Tag mit Wolken und sonnigen Abschnitten bei anfangs 11 Grad. Im Laufe des Tages steigt das Thermometer auf bis zu 17 Grad an.

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1: Ich bin Diana Kramer. Bundesfamilienministerin Karin Prien will die Einkommensgrenze beim Elterngeld trotz Spardrucks nicht antasten. Daran solle sich nichts verändern, sagte Prien im Deutschlandfunk. Die Koalition will allerdings wegen der angespannten Finanzlage im Haushalt für das kommende Jahr auch sparen.
2: Klartext von der zuständigen Ministerin. Die Rahmenbedingungen in Deutschland müssen Familien mehr Lust auf Kinder machen. Das sagt Karin Prien. Sie würde sogar gerne die Mindest- und Höchstsummen beim Elterngeld anheben. Das sind in der Regel 65% des vorherigen Nettolohns, mindestens 300 und höchstens 1800 Euro pro Monat. Diese Summen gelten übrigens unverändert schon seit 2007. Gespart werden sollte an anderer Stelle. Da nennt sie die Stichworte Partnerschaftlichkeit und Bezugsdauer. Thomas Thonfeld, Berlin.
1: Nach Drohungen aus Moskau über einen massiven Angriff auf die ukrainische Hauptstadt Kiew haben die EU und die Bundesregierung russische Vertreter anbestellt. Eine Sprecherin der EU-Außenbeauftragten Kaja Kallas schrieb auf der Plattform X, der russische Aufruf an ausländische Staatsbürger und Diplomaten, Kiew zu verlassen, stelle eine inakzeptable Eskalation dar. Die Gewerkschaft Verdi hat die Beschäftigten der Postbank von heute bis Samstag zu Warnstreiks aufgerufen. Hintergrund sind die laufenden Tarifverhandlungen. Betroffen von den Warnstreiks ist heute das Backoffice der Postbank. Dort wird unter anderem der Zahlungsverkehr geregelt.
3: Wer heute über sein Postbankdepot Aktien verkaufen will, da könnte die Bearbeitung vielleicht etwas dauern. Und wenn ausgerechnet der Backoffice-Mitarbeiter heute im Warnstreik ist, der meine Kreditanfrage prüft, dann wird sich die Antwort der Postbank in der Sache verzögern. Ab morgen gibt es auch Arbeitsniederlegungen in den Filialen. Verdi fordert für die Beschäftigten der Postbank 8% mehr Geld, mindestens aber 300 Euro mehr pro Monat. Verhandelt wird wieder am 15. Juni. Lea Matschulat, Nachrichtenredaktion.
1: Deutschland ist am Dienstag ordentlich ins Schwitzen gekommen. Die 35-Grad-Marke wurde aber nicht geknackt. Laut vorläufigen Daten des Deutschen Wetterdienstes war es in Regensburg an der Donau gestern mit 34 Grad Celsius bundesweit am wärmsten. In Neunkirchen-Wellesweiler im Saarland wurden 33,2 Grad gemessen, im baden-württembergischen Ohlsbach 33,1 Grad.
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4: Auf der A39 Richtung Salzgitter zwischen dem Kreuz Braunschweig Süd und Braunschweig Grüningen Nord steht ein kaputter Lastwagen auf dem rechten Fahrstreifen. Der Fahrstreifen ist gesperrt. Auf der A27 Richtung Bremen an der Einfahrt Achim Ost laufen Personen auf der Fahrbahn. Auf der A1 Richtung Bremen zwischen Hittfeld und Dibbersen steht ein kaputter Schwertransport auf dem Standstreifen. Gute Fahrt.
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4: Im Norden sind es aktuell 13 Grad, in Emden haben wir 14 und in Buxtehude messen wir 15 Grad. In der Nacht sinkt das Thermometer auf milde 11 Grad. So wird das Wetter morgen. Es erwartet euch ein Tag mit wechselnden Wolken und freundlichen Auflockerungen. Bei anfangs 11 Grad, im Laufe des Tages steigt das Thermometer auf bis zu 14 Grad an.